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1: Ich bin Zoe Tassovali. Nach dem Aus von Julian Nagelsmann als Bundestrainer hat Jürgen Klopp Gespräche mit dem Deutschen Fußballbund bestätigt. Er sei bereit für das Amt. Auf die Frage, warum ausgerechnet jetzt, sagte Klopp bei Magenta TV.
2: Ich bin mittlerweile mehr als aufgetankt. Also ich bin bereit. Aber normal, es ist ein bisschen zu viel. Ich wollte nur auch, und heute das mal nutzen, um zu sagen, da draußen wird relativ viel geschrieben. Und da kann man auch mal was dazu sagen.
1: Mit einer schnellen Entscheidung bei der Sache rechnet Klopp aber nicht. Es gäbe zu viel Gesprächsbedarf. Die Probleme bei der DFB 11 hätten nicht zwingend mit Nagelsmann zu tun, sagte er. Klopp lobte Nagelsmann und bezeichnete ihn als herausragenden Trainer. Wir bleiben beim Fußball. Ägypten steht im Achtelfinale der Fußball-Weltmeisterschaft. Die Mannschaft setzte sich am Abend mit 4:3 im Elfmeterschießen gegen Australien durch. Nach Ende der regulären Spielzeit stand es 1:1. In Erfurt trifft sich die AfD heute zum Bundesparteitag. Dort soll auch ein neuer Bundesvorstand gewählt werden. Thüringens Sicherheitsbehörden rechnen mit bis zu 50.000 Demonstranten, Störaktionen und Blockaden.
3: Die Polizei hat hier tausende Kräfte aus dem ganzen Bundesgebiet zusammengezogen. Wasserwerfer stehen bereit, Bundespolizei mit Pferden ist unterwegs. Kilometerlang stehen Absperrgitter rund um die Zufahrtsstraßen zum Messegelände. Und an jeder Ecke dick eingepackte Polizeitrupps. Die rund 600 Teilnehmer des AfD-Parteitags werden zum Teil von außerhalb hierher eskortiert. Gegner haben Straßenblockaden angekündigt und wollen Teilnehmer daran hindern, zum Parteitag zu kommen und damit das Treffen mindestens hinauszögern. Die Parteichefs Weidel und Chrupalla und andere AfD-Größen sind schon seit gestern hier in einem Hotel auf dem abgeriegelten Gelände. Jörg Ratsch, Erfurt.
1: Der Hausärzteverband stellt sich gegen die Pläne der Bundesregierung, die telefonische Krankschreibung abzuschaffen. Verbandschefin Bulinger-Göpfert nennt das in der Rheinischen Post reine Symbolpolitik. Das werde weder den Krankenstand senken noch Missbrauch verhindern. Stattdessen fordert sie, gegen Anbieter von Videosprechstunden vorzugehen, die mit besonders schnellen Krankschreibungen werben.
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4: Schön wird's heute. Wir bekommen viel Sonne, ein paar Wolken dazu und 23 bis 27 Grad in den Höchstwerten. Dazu aus West bis Nordwest so einen leichten Wind, der kann auch mal ein bisschen frischer sein. Am Sonntagmorgen wird's leider nicht mehr ganz so schön. Da bekommen wir Sonne und Wolken und auch ein bisschen Regen vereinzelt dazu.
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5: Normaler Verkehr im Sendegebiet. Ich wünsche euch eine gute Fahrt.
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1: Das wird heute ein richtig schöner Sommertag. Nicht zu heiß, 23 bis 27 Grad, aber mit viel Sonne, da kann man wirklich alles unternehmen. Bisschen frischen Wind gibt's dazu und nutzt das auch heute, denn morgen ist es etwas durchwachsener. Da gibt's Sonne, aber auch Wolken und die haben mitunter ein bisschen Regen mit im Gepäck.
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2: Normaler Verkehr im Sendegebiet. Ich wünsche euch eine gute Fahrt.
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2: Ich bin Zoe Tassovali. Jürgen Klopp will neuer Fußball-Bundestrainer werden. Er sei bereit, sagte der 59-Jährige am Abend bei Magenta TV. Der deutsche Fußball stehe am Wendepunkt. Dinge müssten grundlegend verändert werden, sagte Klopp.
3: Aber habe durchaus auch gesagt, dass ich Interesse daran habe, an den Gesprächen habe, weil die müssen natürlich erst geführt werden. Es werden intensive Gespräche sein müssen, weil es natürlich die Probleme, die wir aktuell haben, nicht an der Personalie Julian Nagelsmann hing. So, Julian ist ein außergewöhnlicher Trainer. Das wird er in seinem Trainerleben noch ganz oft beweisen dürfen.
2: Der bisherige Bundestrainer Julian Nagelsmann war nach dem frühen Ausscheiden der DFB-Auswahl gegen Paraguay bei der Fußball-WM zurückgetreten. Wir bleiben beim Thema. Die nächsten Gegner im Achtelfinale der Fußball-WM stehen fest. Ägypten steht nach einem 4:2 im Elfmeterschießen gegen Australien zum ersten Mal seit 92 Jahren wieder in der K.O.-Runde. Weltmeister Argentinien musste gegen Kapverde dagegen bis in die Verlängerung zittern. Erst in der 111. Minute sorgte Lionel Messi für den 3:2-Sieg. Damit kommt es im Achtelfinale jetzt zum Duell zwischen Argentinien und Ägypten. Wer künftig krank zu Hause bleibt, soll schon ab dem ersten Tag eine Krankschreibung brauchen. Das plant die Bundesregierung zwar, aber wie das praktisch umgesetzt werden soll, das ist aktuell noch völlig offen.
4: Laut Regierungssprecher Cornelius bedeuten die neuen Regeln nicht, dass Arbeitnehmer bereits am ersten Krankheitstag eine Arztpraxis aufsuchen müssen. Konkrete Angaben zum Ablauf machte die Bundesregierung aber nicht. Das Gesundheitsministerium verwies auf die Möglichkeit einer Krankschreibung per Videosprechstunde. Auch rückwirkende Bescheinigungen sind im Gespräch. Aus der SPD kommen inzwischen Zweifel an den Plänen. Der Koalitionspartner warnt, Patienten mit leichten Erkrankungen unnötig in Arztpraxen zu schicken und zusätzliche Bürokratie zu schaffen. Thomas Pleskin, Nachrichtenredaktion.
2: Jetzt ist es offiziell. Popstar Taylor Swift und Footballstar Travis Kelce sind verheiratet. Nach übereinstimmenden US-Medienberichten hat sich das Paar gestern im New Yorker Madison Square Garden das Ja-Wort gegeben. Nach wochenlangen Spekulationen hat das auch Swifts Sprecherin bestätigt. Für beide ist es die erste Ehe.
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5: Schön wird's heute. Wir bekommen viel Sonne, ein paar Wolken dazu und 23 bis 27 Grad in den Höchstwerten. Dazu aus West bis Nordwest so einen leichten Wind. Der kann auch mal ein bisschen frischer sein. Am Sonntagmorgen wird's leider nicht mehr ganz so schön. Da bekommen wir Sonne und Wolken und auch ein bisschen Regen vereinzelt dazu.
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6: Normaler Verkehr im Sendegebiet. Ich wünsche euch eine gute Fahrt.
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1: Das wird heute ein richtig schöner Sommertag. Nicht zu heiß, 23 bis 27 Grad, aber mit viel Sonne, da kann man wirklich alles unternehmen. Bisschen frischen Wind gibt's dazu und nutzt das auch heute, denn morgen ist es etwas durchwachsener. Da gibt's Sonne, aber auch Wolken und die haben mitunter ein bisschen Regen mit im Gepäck.
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2: Normaler Verkehr im Sendegebiet. Ich wünsche euch eine gute Fahrt.
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1: Ich bin Zoe Tassovali. Vor Beginn des AfD-Bundesparteitags heute in Erfurt ist die Polizei in Alarmbereitschaft. Die Sicherheitsbehörden rechnen mit etwa 50.000 Gegendemonstranten, unter ihnen auch etwa 2.500 gewaltbereite Demonstranten. Um mögliche Straßenblockaden aufzulösen, ist die Polizei mit einem Großaufgebot vor Ort. Sie hat Einsatzkräfte aus mehreren Bundesländern angefordert. Auf dem NATO-Gipfel nächste Woche in Ankara sollen neue umfangreiche Militärhilfen für die Ukraine beschlossen werden. Es geht um 140 Milliarden Euro. Darauf haben sich die NATO-Mitgliedsländer in Brüssel verständigt.
2: Das Geld ist für Waffen, andere militärische Ausrüstung oder auch die Ausbildung von Soldaten bestimmt und soll innerhalb von 2 Jahren fließen. Mit in die Gesamtsumme eingerechnet ist schon ein Hilfspaket der EU im Umfang von 60 Milliarden Euro. Die weiteren zugesagten 80 Milliarden Euro sollen von den NATO-Mitgliedstaaten kommen. Deutschland hat dafür in diesem Jahr schon gut 11 Milliarden Euro eingeplant. Die USA bleiben dabei, ihre Hilfe für die Ukraine zurückzufahren. Mit der Vereinbarung jetzt soll immerhin neuer Streit zum Thema beim NATO-Gipfel vermieden werden. Jan-Henner Reitze, Nachrichtenredaktion.
1: Wer wird der neue Bundestrainer der deutschen Fußballnationalmannschaft? Viele Fans wünschen sich Jürgen Klopp. Und tatsächlich gibt es schon Gespräche zwischen ihm und dem DFB. Das teilte Klopp bei Magenta TV mit. Auf die Frage, warum erst jetzt, sagte er:
3: Ich bin mittlerweile mehr als aufgetankt. Also ich bin bereit. Aber normal, es ist ein bisschen zu viel. Ich wollte nur auch und heute das mal nutzen, um zu sagen, da draußen wird relativ viel geschrieben. Und da kann man auch mal was dazu sagen.
1: Der bisherige Bundestrainer Nagelsmann ist zurückgetreten, nachdem die DFB-Elf bei der Fußball-WM frühzeitig gegen Paraguay im 16. Finale ausgeschieden ist. Wir bleiben bei der Fußball-WM. Titelverteidiger Argentinien steht im Achtelfinale der Fußball-WM. Die Mannschaft um Superstar Lionel Messi gewann mit 3:2 nach Verlängerung gegen das Überraschungsteam Kap Verde. Gegner in der nächsten Runde ist Ägypten, das sich mit 5:3 nach Elfmeterschießen gegen Australien durchsetzen konnte. Das letzte 16. Finale bestreiten gerade Kolumbien und Ghana.
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4: Schön wird's heute. Wir bekommen viel Sonne, ein paar Wolken dazu und 23 bis 27 Grad in den Höchstwerten. Dazu aus West bis Nordwest so einen leichten Wind. Der kann auch mal ein bisschen frischer sein. Am Sonntagmorgen wird's leider nicht mehr ganz so schön. Da bekommen wir Sonne und Wolken und auch ein bisschen Regen vereinzelt dazu.
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5: Normaler Verkehr im Sendegebiet. Ich wünsche euch eine gute Fahrt.
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1: Das wird heute ein richtig schöner Sommertag. Nicht zu heiß, 23 bis 27 Grad, aber mit viel Sonne, da kann man wirklich alles unternehmen. Bisschen frischen Wind gibt's dazu und nutzt das auch heute, denn morgen ist es etwas durchwachsener. Da gibt's Sonne, aber auch Wolken und die haben mitunter ein bisschen Regen mit im Gepäck.
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2: Normaler Verkehr im Sendegebiet. Ich wünsche euch eine gute Fahrt.
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2: Ich bin Diana Kramer. In Erfurt trifft sich die AfD an diesem Wochenende zum Bundesparteitag. Dort soll auch ein neuer Bundesvorstand gewählt werden. Thüringens Sicherheitsbehörden rechnen mit bis zu 50.000 Demonstranten sowie Störaktionen und Blockaden.
3: Die Polizei hat hier tausende Kräfte aus dem ganzen Bundesgebiet zusammengezogen. Wasserwerfer stehen bereit, Bundespolizei mit Pferden ist unterwegs. Kilometerlang stehen Absperrgitter rund um die Zufahrtsstraßen zum Messegelände. Und an jeder Ecke dick eingepackte Polizeitrupps. Die rund 600 Teilnehmer des AfD-Parteitags werden zum Teil von außerhalb hierher eskortiert. Gegner haben Straßenblockaden angekündigt und wollen Teilnehmer daran hindern, zum Parteitag zu kommen und damit das Treffen mindestens hinauszögern. Die Parteichefs Weidel und Kropala und andere AfD-Größen sind schon seit gestern hier in einem Hotel auf dem abgeriegelten Gelände. Jörg Ratsch, Erfurt.
2: Die Debatte um die Pläne der Bundesregierung zu den neuen Regeln bei Krankschreibungen geht weiter. Auch Hausärzte und Wirtschaftsforscher halten die Pläne, dass eine Arbeitsunfähigkeitsbescheinigung ab dem ersten Tag der Erkrankung verpflichten wird und die telefonische Krankschreibung abgeschafft wird, für wenig sinnvoll.
4: Der Hausärzteverband fordert, statt gegen die telefonische Krankschreibung lieber gegen Anbieter von Videosprechstunden vorzugehen, die mit besonders schnellen Attesten werben. Das eigentliche Missbrauchsrisiko liege dort. Auch das Deutsche Institut für Wirtschaftsforschung bezweifelt, dass strengere Regeln den Krankenstand senken. Im Gegenteil, wenn kranke Menschen aus Angst vor Mehraufwand trotzdem zur Arbeit gehen, könnten sich am Ende sogar mehr Kollegen anstecken und die Zahl der Fehltage könnte weiter steigen. Zoe Tassovali, Redaktion.
2: Zum Fußball. Jürgen Klopp will neuer Bundestrainer werden. Er sei bereit, sagte der 59-Jährige bei Magenta TV. Der deutsche Fußball stehe am Wendepunkt. Dinge müssten grundlegend verändert werden, so Klopp. Der frühere Meistertrainer von Borussia Dortmund und dem FC Liverpool steht aktuell noch bei Red Bull unter Vertrag. Der bisherige Bundestrainer Julian Nagelsmann war nach dem frühen Ausscheiden der DFB-Auswahl bei der Fußball-WM zurückgetreten. Und bei der WM steht Titelverteidiger Argentinien im Achtelfinale. Die Mannschaft um Superstar Lionel Messi gewann mit 3:2 nach Verlängerung gegen das Überraschungsteam Kap Verde. Gegner in der nächsten Runde ist Ägypten, das sich mit 5:3 nach Elfmeterschießen gegen Australien durchsetzen konnte.
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5: Schön wird's heute. Wir bekommen viel Sonne, ein paar Wolken dazu und 23 bis 27 Grad in den Höchstwerten. Dazu aus West bis Nordwest so einen leichten Wind. Der kann auch mal ein bisschen frischer sein. Am Sonntagmorgen wird's leider nicht mehr ganz so schön. Da bekommen wir Sonne und Wolken und auch ein bisschen Regen vereinzelt dazu.
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6: Normaler Verkehr im Sendegebiet. Ich wünsche euch eine gute Fahrt.
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1: Das wird heute ein richtig schöner Sommertag. Nicht zu heiß, 23 bis 27 Grad, aber mit viel Sonne, da kann man wirklich alles unternehmen. Bisschen frischen Wind gibt's dazu und nutzt das auch heute, denn morgen ist es etwas durchwachsener. Da gibt's Sonne, aber auch Wolken und die haben mitunter ein bisschen Regen mit im Gepäck.
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2: Die A96 München Richtung Lindau. Zwischen Eichstätten und Leutkirch West Gefahr durch ungesicherte Unfallstelle. Gefahr durch Gegenstände auf der Fahrbahn. Ich wünsche eine gute Fahrt.
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1: Ich bin Diana Kramer. Wird Jürgen Klopp tatsächlich der neue Bundestrainer? Gespräche mit dem Deutschen Fußballbund laufen zumindest. Das hat Klopp bei Magenta TV bestätigt, rechnet aber nicht mit einer schnellen Entscheidung.
2: Ich habe einen bestehenden Vertrag mit Red Bull, habe mehrfach gesagt, wie gerne ich diesen Job mache. Bin als Mensch so, dass ich normalerweise Verträge super gerne einhalte, aber habe durchaus auch gesagt, dass ich Interesse daran habe, an den Gesprächen habe, weil die müssen natürlich erst geführt werden. Es werden intensive Gespräche sein müssen, weil es natürlich die Probleme, die wir aktuell haben, nicht an der Personalie Julian Nagelsmann hing.
1: Nagelsmann war nach dem frühen WM-Aus der deutschen Nationalmannschaft gestern zurückgetreten. Begleitet von Protesten beginnt in Thüringens Landeshauptstadt Erfurt heute der zweitägige Bundesparteitag der AfD. Dabei soll die Parteispitze neu gewählt werden. Die Parteichefs Alice Weidel und Tino Chrupalla werden voraussichtlich im Amt bestätigt. Die Sicherheitsbehörden rechnen mit 50.000 Gegendemonstranten. Schon am Morgen haben mehrere hundert Menschen einen zentralen Platz in der Erfurter Innenstadt besetzt. Einige klebten sich auf Straßenbahngleisen fest. Die USA feiern heute die Unabhängigkeitserklärung ihres Landes vor 250 Jahren. An dem ohnehin traditionsreichen Feiertag sind in diesem Jahr besonders große Feierlichkeiten geplant.
3: Die 250-Jahr-Feiern sind für Präsident Trump Anlass zu einer großen Huldigung seiner selbst. Er plant eine lange Ansprache hier in Washington und ein riesengroßes Feuerwerk, das eine Dreiviertelstunde dauern und damit den Weltrekord aller Feuerwerke brechen soll. Gewitter könnten einen Strich durch die Rechnung machen. Der amerikanische Traum, der Glaube an Hoffnung, Chancengleichheit und Freiheit, der mit der Unabhängigkeit der USA an sich einhergeht, ist für die Mehrheit der Amerikaner schal geworden. Der Optimismus in den USA hat tiefe Risse. Happy Birthday, USA. Tina Eck, USA.
1: Nochmal zum Fußball. Weltmeister Argentinien um Superstar Lionel Messi hat das WM-Achtelfinale erreicht. Gegen den Außenseiter Kap Verde siegte das Team allerdings erst nach Verlängerung mit 3:2. Nächster Gegner ist Ägypten, das sich gegen Australien mit 4:2 im Elfmeterschießen durchgesetzt hat. Geheimfavorit Kolumbien bezwang Ghana mit 1:0 und trifft im Achtelfinale auf die Schweiz.
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4: Schön wird's heute. Wir bekommen viel Sonne, ein paar Wolken dazu und 23 bis 27 Grad in den Höchstwerten. Dazu aus West bis Nordwest so einen leichten Wind. Der kann auch mal ein bisschen frischer sein. Am Sonntagmorgen wird's leider nicht mehr ganz so schön. Da bekommen wir Sonne und Wolken und auch ein bisschen Regen vereinzelt dazu.
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5: Die A96 München Richtung Lindau. Zwischen Eichstätten und Leutkirch West Unfallaufnahme auf dem rechten Fahrstreifen und dem Standstreifen. Verkehr wird an der Unfallstelle vorbeigeführt. Ich wünsche eine gute Fahrt.
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1: Das wird heute ein richtig schöner Sommertag. Nicht zu heiß, 23 bis 27 Grad, aber mit viel Sonne, da kann man wirklich alles unternehmen. Bisschen frischen Wind gibt's dazu und nutzt das auch heute, denn morgen ist es etwas durchwachsener. Da gibt's Sonne, aber auch Wolken und die haben mitunter ein bisschen Regen mit im Gepäck.
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2: Die A96 München Richtung Lindau. Zwischen Eichstätten und Leutkirch West Unfallaufnahme auf dem rechten Fahrstreifen und dem Standstreifen. Verkehr wird an der Unfallstelle vorbeigeführt. Ich wünsche eine gute Fahrt.
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2: Ich bin Diana Kramer. Erfurt steht heute im Zeichen des AfD-Bundesparteitags. Schon Stunden vor Beginn haben sich Demonstranten in der Erfurter Innenstadt versammelt. Es gibt erste Blockaden. Laut Polizei sind bisher mehr als 200 Busse mit Personen angekommen, die gegen den Parteitag an diesem Wochenende demonstrieren wollen.
3: Die Polizei hat hier tausende Kräfte aus dem ganzen Bundesgebiet zusammengezogen. Wasserwerfer stehen bereit, Bundespolizei mit Pferden ist unterwegs. Kilometerlang stehen Absperrgitter rund um die Zufahrtsstraßen zum Messegelände. Die rund 600 Teilnehmer des AfD-Parteitags werden zum Teil von außerhalb hierher eskortiert. Die Parteichefs Weidel und Chrupalla und andere AfD-Größen sind schon seit gestern hier in einem Hotel auf dem abgeriegelten Gelände. Jörg Ratsch, Erfurt.
2: Der Ökonom Daniel Gräber vom Deutschen Institut für Wirtschaftsforschung erwartet nicht, dass die geplanten Verschärfungen bei Krankschreibungen den Krankenstand spürbar senken. Eine Attestpflicht ab dem ersten Krankheitstag könne stattdessen zu mehr Praxisbesuchen und höheren Ansteckungsrisiken führen. Einen Zusammenhang zwischen hohen Krankenständen und der telefonischen Krankschreibung sieht Gräber nicht. Kritik kommt auch vom Deutschen Gewerkschaftsbund, der vor mehr Arbeiten trotz Krankheit und einer Überlastung der Arztpraxen warnt. Zum Fußball. Nur mit viel Mühe hat Weltmeister Argentinien um Superstar Lionel Messi das WM-Achtelfinale erreicht. Gegen Außenseiter Kap Verde siegte das Team erst nach Verlängerung mit 3:2. Nächster Gegner ist Ägypten, das sich gegen Australien mit 4:2 im Elfmeterschießen durchsetzte.
4: Argentiniens Fans feierten den Erfolg in Miami beinahe schon wie einen Finaleinzug. Und nach Messis 1:0 in Minute 29 schien alles planmäßig zu laufen. Aber der krasse Außenseiter kam immer wieder zurück. Erst in Minute 59, dann nochmal in der Verlängerung, bevor ein Eigentor nach Messi-Ecke in der 111. Minute das Fußballmärchen von Kap Verde beendete. Thomas Thonfeld, Sportredaktion.
2: Auch Geheimfavorit Kolumbien steht im Achtelfinale. Die Kolumbianer bezwangen Ghana mit 1:0 und treffen in der nächsten Runde auf die Schweiz. Und bei der Suche nach einem neuen Bundestrainer laufen hierzulande die DFB-Gespräche mit Jürgen Klopp. Er sei bereit, sagte Klopp bei Magenta TV. Nach dem frühen Ausscheiden der deutschen Mannschaft bei der WM war Julian Nagelsmann als Bundestrainer gestern zurückgetreten.
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5: Schauen wir an diesem frühen Samstagmorgen um kurz nach 8 doch mal auf die Temperaturen. Es wird wieder ein sonniger und schöner, warmer Tag heute in Sonthofen. Im Oberallgäu mittlerweile sonnig und 15 Grad. Lindau am Bodensee 17 Grad, auch da sonnig. Und im Ostallgäu in Buchlohe 15 Grad und ebenfalls sonnig. Und so bleibt es im Allgäu auch. Überwiegend scheint die Sonne heute, erst später so gegen Nachmittag ziehen dann ein paar lockere Wolken und Quellwolken durch. Dazu wird es dann sommerlich warm mit 24 bis 27 Grad. Der Wind, der frischt tagsüber dann auch noch etwas auf. Also es wird auch mal den kühlen Durchzug geben. In der kommenden Nacht bleibt es dann meist trocken und locker bewölkt. Die Temperaturen gehen spürbar zurück. Morgen am Sonntag ein Mix aus Sonne und Wolken. Im Tagesverlauf sind einzelne Schauer und örtlich auch Gewitter möglich. Die Höchstwerte liegen zwischen 23 und 26 Grad. Zum Wochenstart am Montag gibt es einen Mix aus Sonne und Wolken. Meist bleibt es trocken. Bei weiterhin lebhaftem Wind werden 25 bis 29 Grad erreicht. Und auch die weiteren Tage, Dienstag und Mittwoch, da bleibt es sommerlich warm mit freundlichem Wetter und längeren sonnigen Abschnitten.
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5: Da ist es noch ruhig an diesem Samstagmorgen. Gute Fahrt auf den Straßen. Wir haben keine Störungsmeldungen.
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5: Mit Bernie Krause, der wünscht euch einen schönen Start in diesen Samstag und ins Wochenende. Schön, dass ihr dabei seid. Guten Morgen.

0: 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Das ist gute Laune Musik. The Boss Hoss und Electric Horseman. Das ist Allgäu Hit. Samstag live. Wir starten gemeinsam in diesen Samstag. Schauen auf das Wetter. Wenn wir auf die letzte Woche zurückschauen. Boah, was war das da? Extrem heiß. Jetzt ist es für viele sehr angenehm, aber auch nicht mehr so sommerlich. Wir sind mittlerweile im Juli angekommen und das erste Juli-Wochenende, ja, das hat bereits begonnen. Seit wenigen Minuten zumindest mal mit dieser Sendung. Was erwartet uns? Badewetter? Bleibt es durchwachsen? Und wie geht es überhaupt mit dem Sommer weiter? Darüber reden wir jetzt mit Kai Zorn aus unserer Wetterredaktion. Kai, wird das Wochenende schön?
1: Größtenteils ja, mit einer kleinen Einschränkung, vor allem am Sonntag. Der Samstag bringt viel Sonnenschein, anfangs im Nordosten noch dichtere Wolkenfelder und vereinzelt etwas Regen. Dazu ist es windig bei 20 bis 27 Grad. Ähnliche Temperaturen gibt's am Sonntag, dann allerdings wieder mit Wind, vielen Wolken und ein paar Schauern. Die meisten Schauer gibt's nach Osten zu, den meisten Sonnenschein im Südwesten.
0: Wie schaut die kommende Woche aus?
1: Zweigeteilt. Die erste Wochenhälfte bleibt tendenziell leicht wechselhaft und mäßig temperiert, wobei am Montag auch mal längere Zeit die Sonne dabei ist. Am Dienstag und Mittwoch erwarten uns immer wieder Schauer und Gewitter und dazu ist es recht windig. Die Nachmittagswerte pendeln weiter so grob zwischen 17 und 27 Grad. In der zweiten Wochenhälfte, ab Donnerstag bis ins Wochenende, kommt wahrscheinlich vom Mittelmeerraum her wieder ein Schwall Heißluft. Die Temperaturen steigen deutlich an und überschreiten dann auch die 30 Grad Marke, jeweils mit viel Sonne. Aber es nimmt dann ab Freitag gleichzeitig auch das Gewitterrisiko über den Bergen zu.
0: Was sagt der aktuelle Sommertrend? Bekommen wir noch einmal so große Hitze wie zuletzt?
1: Das kann sicherlich nochmal passieren, nicht drei Tage am Stück mit 40 Grad, aber dass es richtig heiß wird mit deutlich über 30 Grad. Dieses Muster, das wir jetzt haben zwischen kurzer Extremhitze für ein paar Tage und dann wieder einer Abkühlung mit Durchlufttemperaturen, Wind und ein paar Schauern, wird sich wohl längere Zeit fortsetzen. Wir sind ja momentan in der sogenannten Siebenschläferzeit und da pendelt sich die Wetterlage gerne mal ein. Und so wie es momentan eben den Anschein macht, wird das den Juli über und wahrscheinlich im August auch so weitergehen. Heißt, auf der einen Seite gibt's heißes Badewetter für die Fans des Hochsommers und auf der anderen Seite dann auch wieder Einbrüche zum Durchlüften und Durchschlafen für die, die die Hitze nicht so gut vertragen können.
0: Wir genießen das Wetter einfach so, wie es kommt und nehmen es auch so. Danke dir, Kai. Und jetzt geht's weiter mit der besten Musik hier bei Allgäu Hit. Lenny Kravitz ist der nächste Interpret.

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1: Es ist weiterhin sonnig bei uns in der Region, in Leutkirch zum Beispiel bei 17 Grad, so auch in Havangen im Unterallgäu, und Marktoberdorf meldet 16 Grad bei sonnigem Wetter derzeit. Es bleibt so heute, später ziehen dann aber ein paar lockere Wolken und auch Quellwolken durch. Dazu wird es sommerlich warm mit 24 bis 27 Grad, der Wind frischt tagsüber noch etwas auf. In der kommenden Nacht bleibt es meist trocken und locker bewölkt, die Temperaturen gehen spürbar zurück. Morgen am Sonntag dann ein Mix aus Sonne und Wolken. Im weiteren Tagesverlauf sind dann einzelne Schauer, örtlich auch Gewitter möglich. Die Höchstwerte liegen zwischen 23 und 26 Grad. Zum Wochenstart am Montag gibt es einen Mix aus Sonne und Wolken. Meist bleibt es trocken. Bei weiterhin lebhaftem Wind werden 25 bis 29 Grad erreicht. Und auch am Dienstag und Mittwoch bleibt es sommerlich warm mit freundlichem Wetter mit längeren sonnigen Abschnitten.
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1: Da haben wir eine Meldung, die betrifft die A96 Lindau Richtung München. Mehrere Seile liegen zwischen Aitrach und dem Kreuz Memmingen. Gefahr dort bitte. Also fahrt dort vorsichtig. Ansonsten liegen uns keine weiteren Störungsmeldungen vor. Da, wo es geht, euch eine gute Fahrt.
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1: Zum einen auf der B12 bei Germeringen wird geblitzt und auf der B465 bei Bad Wurzach. Habt ihr noch einen Blitzer für uns oder auch gern was anderes? Kurz durchklingeln, die 0800. 75 80 90.
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1: Starten wir hinein mit Musik von Herbert Grönemeyer und Juanes. Ich bin Bernie Krause, euch einen schönen guten Morgen.

0: Das ist der Start in den Samstag Allgäu-Hit Samstag Live. Schönen guten Morgen. Ärgert sich der ein oder andere jetzt gerade, er hätte ausschlafen können an diesem Samstagmorgen. Und genau jetzt fängt der Nachbar mit dem Rasenmähen an. Oder er kerchert die Terrasse oder er bohrt irgendwas an die Wand, in die Wand. Wahnsinn. Lärm am frühen Morgen gehört meistens auch zu den häufigsten Gründen für Nachbarschaftsstreit. Rechtlich gesehen ist das mit dem Lärm aber gar nicht so klar, sagt Gunther Geiler vom Deutschen Mieterbund Nürnberg und Umgebung.
1: Letztlich ist Lärm gleich Lärm. Wenn die Wohnqualität beeinträchtigt ist, ist es ein Mangel. Dort habe ich natürlich die Frage, ist das jetzt die normale Beeinträchtigung, die sich nicht vermeiden lässt? In älteren Häusern lässt sich überhaupt nicht vermeiden, dass man Schritte hört aus der Wohnung der Nachbarschaft. Man wird auch viel früher Musik und andere Geräusche hören. Ich denke, in einem Mehrparteienhaus ist das mehr oder weniger normal.
0: Entscheidend ist vor allem aber, wann es in der Wohnung oder im Haus nebenan laut wird. Denn von 22 Uhr bis 6 Uhr oder 7 Uhr morgens gilt die Nachtruhe. Und von 12 bis 13 bis 15 Uhr, ja, da ist dann die sogenannte Mittagsruhe. Weiterer Streitpunkt unter Nachbarn, gerade jetzt im Sommer, ist zum Beispiel auch Grillen. Wie sieht's da eigentlich rechtlich aus?
1: Tatsächlich mussten Gerichte auch schon entscheiden, wie oft man maximal grillen darf. Und dann macht es natürlich auch einen Unterschied, kann ich den Grill so weit weg vom Haus aufstellen, dass praktisch niemand gestört wird? Oder grille ich mehr oder weniger direkt vor dem Fenster meines Nachbarn? Auch das muss man berücksichtigen bei der Frage, ob diese in Anführungszeichen Beeinträchtigung hingenommen werden muss.
0: Aber egal, ob es um Lärm, den Grillrauch oder auch was immer geht, ich hätte einen Vorschlag. Einfach immer erstmal nett mit den Nachbarn reden.

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1: Ich bin Diana Kramer. Wird Jürgen Klopp Deutschlands neuer Bundestrainer? Die Gespräche mit dem DFB laufen, das hat Klopp bei Magenta TV bestätigt. Mit einer schnellen Entscheidung rechnet er allerdings nicht.
2: Zunächst muss er mit seinem Hauptarbeitgeber Red Bull die Vertragsangelegenheiten klären, so formuliert es Jürgen Klopp. Schließlich hat er da ja bis 2029 unterschrieben. Und mit dem DFB will er dann intensive Gespräche führen, sagt der Star-Trainer. Denn die aktuellen Probleme, so Klopp, hängen nicht an der Personalie Julian Nagelsmann. Klingt alles nicht danach, als ob es schon in den nächsten Tagen eine Einigung geben könnte. Zumal Klopp ja auch noch als Experte bei der WM im Einsatz ist, die ja erst am 19. Juli endet. Thomas Thonfeld, Sportredaktion.
1: Die Debatte um die Pläne der Bundesregierung zu neuen Regeln bei Krankschreibungen geht weiter. Auch Hausärzte und Wirtschaftsforscher halten das Vorhaben, dass eine Arbeitsunfähigkeitsbescheinigung schon ab dem ersten Tag Pflicht wird und die telefonische Krankschreibung abgeschafft wird, für wenig sinnvoll.
3: Der Hausärzteverband fordert, statt gegen die telefonische Krankschreibung lieber gegen Anbieter von Videosprechstunden vorzugehen, die mit besonders schnellen Attesten werben. Das eigentliche Missbrauchsrisiko liege dort. Auch das Deutsche Institut für Wirtschaftsforschung bezweifelt, dass strengere Regeln den Krankenstand senken. Im Gegenteil, wenn kranke Menschen aus Angst vor Mehraufwand trotzdem zur Arbeit gehen, könnten sich am Ende sogar mehr Kollegen anstecken und die Zahl der Fehltage könnte weiter steigen. Zoe Tassovali, Redaktion.
1: Extremwetter im Frühjahr und der Krieg im Nahen Osten haben für Reisende zu erheblichen Einschränkungen geführt und damit zu zahlreichen Konflikten mit Reiseanbietern. Die Schlichtungsstelle Reise und Verkehr verzeichnete im ersten Halbjahr einen Rekord an Beschwerden. Mehr als 29.400 Schlichtungsanträge sind dort in den ersten 6 Monaten eingegangen. 83% der Beschwerden entfielen auf den Flugverkehr. Wegen wetterbedingter Flugannullierungen, Ausfälle durch Streiks und durch den Krieg in der Golfregion. Nur 14% der Beschwerden bezogen sich auf den Bahnverkehr. Und bei der Fußball-WM stehen die nächsten Achtelfinalisten fest. Weltmeister Argentinien ist nach einem 3:2 nach Verlängerung gegen Außenseiter Kap Verde weiter. Ägypten setzte sich gegen Australien mit 4:2 im Elfmeterschießen durch und Kolumbien besiegte Ghana mit 1:0.
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4: Ach, mehr Sommer geht, glaube ich, nicht. Und dazu der Allgäu-Hit-Familientag im Vitalpark Bleichach-Burgberg. Was will man mehr? Sonne, es ist trocken, Höchstwerte bis zu 37 Grad. Es ist also extrem heiß in der Region und das stellt auch neue Temperaturrekorde auf. Die sind möglich. Ja, später am Nachmittag, frühen Abend, da bilden sich größere Quellwolken und da entstehen über den Alpen auch einzelne Gewitter, die meist nur einen dichten Wolkenschirm bringen. Im kleinen Walsertal und im Oberallgäu frischt der Südwind vorübergehend böig auf. Die Nacht verläuft anschließend wieder ruhig, trocken und zeitweise auch klar. Der morgige Sonntag startet noch bewölkt, bevor sich zur Mittagszeit die Sonne durchsetzt. Es bleibt schwül heiß, am Nachmittag und Abend steigt das Risiko für weitere Schauer und Gewitter. Zum Wochenstart am Montag ziehen vom Westen her Schauer und Gewitter durch. Der Dienstag, der wird dann nochmals freundlich und warm und ab Mittwoch stellt sich unbeständiges Wetter mit verbreitetem Regen und einer spürbaren Abkühlung ein. Ja, und der 1. April ist heute nicht. Da hat mir einer einen Streich gespielt. Also das machen wir nochmal.
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4: Also ich muss ja wirklich durchschnauben. Die warmen Tage, die brauche ich nicht. Auch heute scheint überwiegend die Sonne. Erst später ziehen ein paar lockere Wolken und Quellwolken durch. Und dazu wird es sommerlich warm mit 24 bis 27 Grad. Der Wind frischt tagsüber etwas auf. In der kommenden Nacht bleibt es meist trocken und locker bewölkt. Und die Temperaturen, die gehen wirklich spürbar zurück. Morgen am Sonntag dann ein Mix aus Sonne und Wolken. Im Tagesverlauf sind einzelne Schauer und örtlich auch Gewitter möglich. Die Höchstwerte liegen zwischen 23 und 26 Grad. Zum Wochenstart am Montag gibt es einen Mix aus Sonne und Wolken. Meist bleibt es trocken. Bei weiterhin lebhaften Wind werden 25 bis 29 Grad erreicht. Und auch am Dienstag und Mittwoch bleibt es sommerlich warm mit freundlichem Wetter und längeren sonnigen Abschnitten. So, und jetzt starten wir rein in diese Live-Stunde um kurz nach 9. Euch einen schönen guten Morgen.
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4: 9:04 haben wir es, die A7 Ulm Richtung Füssenreute zwischen Nesselwang und Grenztunnel Füssen. Dort derzeit 1 Kilometer Stau, es dauert 10 Minuten länger. Ansonsten keine Störungsmeldungen, da wo es geht, euch eine gute Fahrt.
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4: Da ist es noch etwas ruhig. 2 habe ich für euch. Auf der B12 bei Germaringen wird geblitzt und auf der B465 in Höhe Bad Wurzach. Habt ihr noch einen Blitzer? Klingelt durch. Die 0800 570 80 90.
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4: Irgendwie bin ich noch nicht ausgeschlafen. Das kommt aber noch. Schönen Vormittag, schön, dass ihr dabei seid. Ich bin Bernie Krause. Guten Morgen. 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

0: Ein Klassiker bei uns, den wir da gerade gehört haben. R.E.M. The Sidewinder Sleeps Tonight. Schönen guten Morgen. Samstag live hört ihr. Wir blicken in den Landkreis Oberallgäu. Der Landkreis vergibt nämlich auch in diesem Jahr wieder seinen Kulturpreis. Diesmal lautet das Motto Theater von der Idee zur Inszenierung. Marita Lipp vom Landratsamt Oberallgäu.
1: Es sind eigentlich alle Theatergruppen im Oberallgäu angesprochen, die eigene Theaterstücke oder selbst verfasste Theaterstücke auf die Bühne bringen. Die Darsteller, die sind generationsübergreifend, das heißt von jung bis ganz alt dürfen alle mitspielen. Innovative und kreative Inszenierungsansätze sind immer gern gesehen und außerdem legen wir Wert auf die künstlerische Aufarbeitung historischer oder gesellschaftlicher Themen. Und ganz wichtig wäre nur, dass es ein Zwei- oder ein Dreiakter ist.
0: Und es geht natürlich um nachhaltiges Engagement für das kulturelle Leben im Oberallgäu. Die Preisträgerinnen und Preisträger sollen auch im Landkreis Oberallgäu leben oder auch arbeiten und ihre herausragenden Leistungen müssen zudem einen Bezug zum Landkreis haben.
1: Wenn Sie eine Gruppe wissen, die Sie vorstellen möchten beziehungsweise eine Bewerbung abgeben möchten, dann haben wir auf unserer Homepage www.oberallgäu.org die Ausschreibung für den diesjährigen Kulturpreis hinterlegt und da ist auch das Formblatt, das Sie herunterladen können. Schön wäre, wenn es entweder Film- oder Bildaufnahmen gäbe, die wir dann der diesjährigen Jury, die dieses Jahr die Entscheidung trifft, wer den Kulturpreis erhält, vorlegen können, dass die Jury sich einfach ein Bild davon machen kann, was für tolle Gruppen wir im Oberallgäu haben und ihnen dann die Entscheidung auch recht schwer machen damit.
0: Und die Vorschläge, die werden dann zunächst von einer Jury bewertet. Dann gibt es eine Empfehlung an den Kulturausschuss des Landkreises und der entscheidet dann im November über die Vergabe. Mit dem Kulturpreis möchte der Landkreis Oberallgäu die Vielfalt des Amateur- und Laientheaters sichtbar machen und auch würdigen.
1: Und das ist ja wirklich die große Idee von der Jury gewesen, dass wir auch das wieder voranbringen, dass wir hier diese einzelnen, ob es jetzt ein Bauerntheater ist oder ob es eine Jugendgruppe ist, dass wir die einfach hervorheben und die wieder mehr publik machen.
0: Der Kulturpreis ist mit insgesamt 2000 Euro dotiert. Bis zum 15. September können die Vorschläge beim Landratsamt Oberallgäu eingereicht werden. Die Verleihung ist voraussichtlich für Ende 2026 vorgesehen.

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1: Es scheint überwiegend die Sonne in der Region. Erst später ziehen ein paar lockere Wolken und Quellwolken durch. Dazu wird es sommerlich warm mit 24 bis 27 Grad. Der Wind, der frischt tagsüber etwas auf. In der kommenden Nacht bleibt es dann meist trocken und locker bewölkt. Die Temperaturen gehen spürbar zurück. Morgen am Sonntag dann ein Mix aus Sonne und Wolken. Im Tagesverlauf sind einzelne Schauer, örtlich auch Gewitter möglich. Die Höchstwerte liegen zwischen 23 und 26 Grad. Zum Wochenstart am Montag gibt es einen Mix aus Sonne und Wolken. Meist bleibt es trocken. Bei weiterhin lebhaften Wind werden 25 bis 29 Grad erreicht. Und auch die weiteren Tage, Dienstag und Mittwoch, es bleibt sommerlich warm mit freundlichem Wetter und längeren sonnigen Abschnitten.
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1: Die A7 Ulm Richtung Füssenreuth zwischen Neumittelberg und Grenztunnel Füssen 2 Kilometer Stau. Hier dauert es derzeit circa eine Viertelstunde länger. Die B16 Kaufbeuren Richtung Füssen zwischen Füssen und Füssen-Erlesholz dichter Verkehr. Hier dauert es 10 Minuten länger. Und die B465 Biberach an der Riss Richtung Leutkirch im Allgäu zwischen Bad Wurzach und Truschwende. Unfallaufnahme auf allen Fahrstreifen. Die Fahrbahn ist dort gesperrt. Weitere Störungsmeldungen liegen uns nicht vor.
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1: Eine gute Fahrt wünsche ich euch noch, das wollte ich noch dazu sagen. Und geblitzt wird derzeit auf der B12 bei Germaringen und auf der B465 bei Bad Wurzach. Habt ihr noch einen Blitzer, klingelt gerne durch die 0800 570 80 90.
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1: Mit Bernie Krause gleich der Blick ins Kino. Ich freue mich drauf, ihr hoffentlich auch. Schönen Vormittag euch. Servus.

0: Gleich 9.45 Uhr. Es wird spannend, der Blick ins Kino, denn da sind die kleinen gelben Monster seit Donnerstag wieder da. Außerdem seit dieser Woche im Kino jede Menge Wohlfühl-Vibes. Ronny Torau, der sortiert an diesem Samstagvormittag für euch nochmal die Filmstarts der Woche.
1: Seit mehr als 15 Jahren tummeln sich die kleinen gelben Männchen mit der eigenwilligen Sprache jetzt schon im Kino, mal als Sidekicks, mal als Hauptrollen. Minions and Monster ist nun schon ihr 7. Filmstreich.
2: In Hollywood haben die neuen Leinwandstars das Gesicht der Filmindustrie für alle Zeiten verändert.
1: Dieses Mal verschlägt es die Minions ins alte Hollywood, was nicht nur zu Chaos, sondern auch für einige schöne Gags und Verbeugungen vor der Filmgeschichte sorgt.
3: Bobby.
4: Oh, Humphrey.
3: Pinata. Carbonara. Lasagna.
1: Dass Wandern helfen kann, seinen Weg im Leben neu zu finden, haben schon viele Filme gezeigt. In die Camino-Therapie laufen ein jugendlicher Straftäter und eine Lehrerin, deren Leben aus den Fugen geraten ist, den berühmten Jakobsweg.
5: Wo kommt ihr her?
6: Brest.
7: Mulhouse.
8: Oslo.
9: Aus dem Knast.
1: Der Film erfindet das Genre nicht neu, vermeidet aber Postkartenbilder und religiöse Klischees.
10: Ich bin vorbestraft, mehrfach verurteilt. Der Jakobsweg ist meine letzte Chance.
11: Ich bin Lehrerin an einer Schule, ich kenne diese Kids. Seit 15 Jahren gebe ich ihnen eine zweite Chance. Einen Teenager alleine begleiten? Ja, das schaffe ich.
1: In The Piano Tuner geht es um einen Klavierstimmer in New York, der überempfindlich gegenüber Geräuschen geworden ist, was ihn aber zum Talent für Safe-Knacken macht.
12: Wie lange brauchen Sie noch? Es ist laut.
13: So lange, wie wir brauchen. Es sei denn, du öffnest den Safe.
14: Heilige Scheiße.
1: Die Mischung ist nicht leicht einzuordnen, irgendwas zwischen Gangsterfilm, Komödie, aber auch Romanze. Mit wunderbaren Schauspielern, inklusive Hollywood-Allstar Dustin Hoffman.
15: Die Toilette ist undicht, ich gebe Ihnen 100 extra.
16: Was sagt sie?
17: Sie will, dass wir die Toilette reparieren.
1: Ein ruhiger Film mit vielen kleinen magischen Momenten, der einen mit vielen Glücksgefühlen aus dem Kino entlässt.
18: Wir sind Klavierstimmer, wir reparieren Klaviere.
15: 200.
18: Höre ich 500?

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2: Ich bin Diana Kramer. Erfurt steht an diesem Wochenende ganz im Zeichen des AfD-Bundesparteitags. Schon seit dem frühen Morgen haben sich Demonstranten in der Erfurter Innenstadt versammelt. Es gibt zahlreiche Blockaden, auch auf Straßen und Autobahnen. Thüringens Sicherheitsbehörden rechnen mit bis zu 50.000 Demonstranten.
3: Die Polizei hat hier tausende Kräfte aus dem ganzen Bundesgebiet zusammengezogen. Wasserwerfer stehen bereit, Bundespolizei mit Pferden ist unterwegs. Kilometerlang stehen Absperrgitter rund um die Zufahrtsstraßen zum Messegelände. Die rund 600 Teilnehmer des AfD-Parteitags werden zum Teil von außerhalb hierher eskortiert. Die Parteichefs Weidel und Chrupalla und andere AfD-Größen sind schon seit gestern hier in einem Hotel auf dem abgeriegelten Gelände. Jörg Ratsch, Erfurt.
2: Die Debatte um die von der Koalition geplanten Verschärfungen bei Krankschreibungen geht weiter. Der Ökonom Daniel Gräber vom Deutschen Institut für Wirtschaftsforschung erwartet nicht, dass dadurch der Krankenstand spürbar sinkt. Eine Attestpflicht ab dem ersten Krankheitstag könne stattdessen zu mehr Praxisbesuchen und höheren Ansteckungsrisiken führen, sagte er. Einen Zusammenhang zwischen hohen Krankenständen und der telefonischen Krankschreibung sieht Gräber nicht. Staualarm auch heute auf vielen Autobahnen. Nachdem mit Bremen, Niedersachsen, Sachsen, Sachsen-Anhalt, Schleswig-Holstein und Thüringen die nächsten Bundesländer in die Sommerferien gestartet sind, rechnet der ADAC auch heute mit erheblichem Verkehrsaufkommen.
4: Bis etwa 17 Uhr rechnen die Verkehrsexperten mit vollen Autobahnen, vor allem in Ballungsräumen und auf den Hauptrouten Richtung Küste und zu den Alpen. Auch rund um die vielen Dauerbaustellen ist Anstehen angesagt. Dabei sorgt nicht nur der deutsche Reiseverkehr in die Ferienregionen für Staus. Viele Reisende kommen auch aus Nordholland, Frankreich, Belgien, Tschechien oder Österreich, denn auch dort haben die ersten Ferien. Ab dem Abend entspannt sich die Lage laut ADAC aber spürbar und für morgen rechnen die Experten mit einem weitgehend flüssigen Verkehr. Tanja Wagner, Nachrichtenredaktion.
2: Zum Fußball. Nur mit viel Mühe hat Weltmeister Argentinien um Superstar Lionel Messi das WM-Achtelfinale erreicht. Gegen Außenseiter Kap Verde siegte das Team erst nach Verlängerung mit 3:2. Nächster Gegner ist Ägypten, das sich gegen Australien mit 4:2 im Elfmeterschießen durchgesetzt hat. Auch Kolumbien steht im Achtelfinale. Die Kolumbianer bezwangen Ghana mit 1:0.
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5: Überwiegend scheint die Sonne heute in der Region. Erst später ziehen ein paar lockere Wolken und Quellwolken durch. Dazu wird es sommerlich warm mit 24 bis 27 Grad. Der Wind frischt tagsüber sogar etwas auf. In der kommenden Nacht bleibt es meist trocken und locker bewölkt. Die Temperaturen gehen spürbar zurück. Morgen am Sonntag ein Mix aus Sonne und Wolken. Im weiteren Tagesverlauf sind dann einzelne Schauer und örtlich auch Gewitter möglich. Die Höchstwerte liegen zwischen 23 und 26 Grad. Zum Wochenstart am Montag gibt es einen Mix aus Sonne und Wolken. Es bleibt meist trocken. Bei weiterhin lebhaften Wind werden 25 bis 29 Grad erreicht. Auch am Dienstag und Mittwoch bleibt es sommerlich warm mit freundlichem Wetter und längeren sonnigen Abschnitten.
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5: Die A7 Ulm Richtung Füssen heute zwischen Nesselwang und dem Grenztunnel Füssen 2 Kilometer Stau. Hier dauert es derzeit 20 Minuten länger. Die B12 Kempten Richtung Buchloe zwischen Wippoldsried und Kraftesried Gegenstände auf der Fahrbahn. Dort ist der linke Fahrstreifen blockiert. Ein toter Fuchs liegt dort. Und die B465 Biberach an der Riss Richtung Leutkirch im Allgäu zwischen Bad Wurzach und Truschwende. Unfallaufnahme auf allen Fahrstreifen. Die Fahrbahn ist dort gesperrt. Ansonsten liegen uns keine weiteren Störungsmeldungen vor. Da wo es geht, euch eine gute Fahrt.
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5: Haben wir auf der B12 bei Germaringen einen und auf der B465 bei Bad Wurzach. Und zugekommen ist ein weiterer Blitzer auf der Karl-Benz-Straße in Bad Wörishofen. Habt ihr noch was für uns? Gerne durchklingeln die 0800 570 80 90.
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5: Es geht wieder in die nächste Stunde. Ich bin Bernie Krause, habe Musik jetzt von Ed Sheeran und Martin Garrix. Euch einen schönen Vormittag. Servus. 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

0: Musik von Aerosmith war das. Amazing hieß der Titel, den wir da gerade gehört haben. Und von diesem Song gehen wir jetzt nach Memmingen. Denn italienische Lebensmittelgeschäfte gibt es im Allgäu eigentlich schon einige. Doch ein neuer Laden in Memmingen möchte trotzdem etwas anderes machen. In der Altstadt hat mit Cencio's Italy Shop ein Fachgeschäft eröffnet, das echte Produkte direkt aus Italien anbietet. Von Wein über Olivenöl bis hin zu frischen Spezialitäten aus der Heimat Apulien. Hinter dem Laden steht Vincenzo Mezzanotte. Warum sein Konzept so aus der Konkurrenz heraussticht und was das Besondere an seinem Sortiment ist, das hat er uns verraten.
1: Und zwar, ich steche heraus, weil ich bringe alles selber. Also ich fahre selber nach Apulien jeden Freitag und komme jeden Montag wieder zurück. Ich hole meine eigene Ware. Ich habe mit den Bauern sehr gutes Verhältnis auch unten. Ich lebe seit letztem Jahr unten. Und ja, ich versuche wirklich die beste Qualität zu bringen. Und ich steche raus. Ich kann nicht sagen, dass ich mehr raussteche als die anderen, will ich auch gar nicht. Aber Qualität ist bei mir sehr, sehr wichtig auf jeden Fall.
0: Schon ein bisschen verrückt irgendwie, ne? Rund 13 Stunden ist man von Memmingen bis nach Apulien unterwegs. Und genau diese Strecke fährt Cencio jede Woche. Freitag steht er noch bis 14 Uhr in seinem Laden. Danach geht es für ihn direkt los Richtung Italien. Am Wochenende holt er dort persönlich neue Waren ab, bevor er dann am Montag wieder zurück nach Memmingen kommt. Mit vielen frischen Spezialitäten aus seiner Heimat im Gepäck.
1: Also ich schaue jedes Mal, dass ich was Neues mitnehme. Und auch was ich finde. Manchmal war zum Beispiel, letztes Mal war Drachenfrucht auch da, ist jetzt nicht von der Region, aber auch was Neues halt von uns. Dann Brot nehme ich von meinem Onkel aus Panificio mit, der ist Bäcker da unten. Und ja, wir sind alle so Verwandte da, sagen wir mal. Das ist so ein ganzes Dorf, Halligalli, sage ich mal. Und ja, der Wein ist auch von Familienbetrieb von uns.
0: Mit im Sortiment sind dabei auch richtig große und vor allem leckere Wassermelonen. Teilweise bringen sie bis zu 12 Kilogramm auf die Waage. Das wöchentliche Hin- und Herfahren zwischen Memmingen und Apulien will Cencio allerdings nicht dauerhaft so beibehalten. Er hat bereits ein etwas größeres Projekt im Hinterkopf.
1: Ich will nicht so viel verraten, weil ich bin eher einer, wo er es macht und dann redet. Aber ja, ich habe auf jeden Fall Größe für. Ich will nicht nur ein Feinkostladen bleiben. Ich will auch vielleicht irgendwann, keine Ahnung, wenn es gut läuft, mit einer Spedition machen oder sonst irgendwas. Aber ja, wir schauen erstmal, wie die Reise geht und was die Zukunft bringt.
0: Auch in seinem Heimatdorf in Apulien kommt seine Idee sehr gut an.
1: Also mein Dorf weiß von dem Laden auch Bescheid. Die sind super begeistert. Jeder will auch ein T-Shirt von mir haben und so. Also die sind auf jeden Fall auf meiner Seite. Und die freuen sich auch, dass wir mal dieses Dorf mal repräsentieren.
0: Italienische Spezialitäten direkt aus Apulien, genau das bringt Cencios Italy Job nach Memmingen. Hinter dem Laden steckt Vincenzo Mezzanotte, der jede Woche selbst nach Italien fährt, um seine Produkte persönlich auszuwählen und in die Mausstadt zu holen. Damit verbindet er nicht nur zwei Länder, sondern auch seine Heimat mit seinem neuen Lebensmittelpunkt. Und er wäre kein richtiger Italiener, wenn er nicht in besonderen Momenten seines Lebens an die eine Person denken würde, La Mama.
1: Mama, das geht an dich. Die Umstände entsprechen, du weißt selber. Und viel, viel Kraft dir. Wir schaffen das.

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1: Die Sonne zeigt sich überwiegend heute in der Region. Später ziehen ein paar lockere Wolken und Quellwolken durch. Dazu wird es sommerlich warm mit 24 bis 27 Grad. Der Wind frischt etwas auf. In der kommenden Nacht bleibt es meist trocken und locker bewölkt. Die Temperaturen gehen spürbar zurück. Morgen am Sonntag dann ein Mix aus Sonne und Wolken. Im Tagesverlauf sind einzelne Schauer und örtlich auch Gewitter möglich. Die Höchstwerte liegen zwischen 23 und 26 Grad. Zum Wochenstart am Montag gibt es einen Mix aus Sonne und Wolken. Meist bleibt es trocken. Bei weiterhin lebhaftem Wind werden 25 bis 29 Grad erreicht. Und auch die weiteren Tage Dienstag und Mittwoch, da bleibt es sommerlich warm mit freundlichem Wetter und längeren sonnigen Abschnitten.
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1: Die A7 Ulm Richtung Füssenreuth am Grenztunnel Füssen-Blockabfertigung. Das Ganze noch bis 13 Uhr. Dadurch auf der A7 Ulm Richtung Füssenreuth zwischen Nessewang und Füssen 1 Kilometer Stau. Derzeit dauert es da 20 Minuten länger. Und die B465 Biberach an der Riss Richtung Leutkirch im Allgäu zwischen Bad Wurzach und Truschwende. Unfallaufnahme auf allen Fahrstreifen. Die Fahrbahn ist gesperrt. Ansonsten keine weiteren Störungsmeldungen. Da wo es geht, euch eine gute Fahrt.
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1: Habe ich einen für euch in Bad Wörishofen auf der Karl-Benn-Straße. Weiter wird geblitzt auf der B12 bei Germaringen und auf der B465 bei Bad Wurzach. Habt ihr noch einen Blitzer, gerne durchklingeln, die 0800 570 80 90.
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1: Es war die spannende Frage. Wird Klopp jetzt Bundestrainer? Mehr dazu gleich hier bei uns. Hallo, servus.

0: Ein Thema darf an diesem Samstag natürlich nicht fehlen hier bei uns bei Allgäu Hit Samstag Live. Es war das Thema der Woche, das Ausscheiden der deutschen Fußballnationalmannschaft im Elfmeterschießen gegen Paraguay. Dann natürlich die Diskussion, tritt er zurück, tritt er nicht zurück. Das Gespräch beim DFB, dann doch nach Bedenkzeit ist er zurückgetreten, nämlich gestern Julian Nagelsmann. Und eine Frage, die sich die Nation stellt und natürlich auch wir hier im Allgäu oder auch im Freistaat, wird denn jetzt Jürgen Klopp tatsächlich der neue Bundestrainer? Was wir wissen ist, Gespräche mit dem Deutschen Fußballbund laufen. Das hat Jürgen Klopp bei Magenta TV bestätigt. Mit einer schnellen Entscheidung rechnet er aber nicht.
1: Aber jetzt sind die Dinge, wie Sie sehen. Julian ist zurückgetreten und der DFB kümmert sich um eine Nachfolgeregelung und ist in dem Zuge dieser Gedanken, die Sie sich gemacht haben, auf mich zugekommen. Ja.
0: Jürgen Klopp rechnet mit grundlegenden Verhandlungen mit dem DFB und er nahm Ex-Bundestrainer Julian Nagelsmann in Schutz. Bei Magenta TV sagte Klopp:
1: Ich habe einen bestehenden Vertrag mit Red Bull, habe mehrfach gesagt, wie gerne ich diesen Job mache, bin als Mensch so, dass ich normalerweise Verträge super gerne einhalte, aber habe durchaus auch gesagt, dass ich Interesse daran habe, an den Gesprächen habe, weil die müssen natürlich erst geführt werden. Werden intensive Gespräche sein müssen, weil es natürlich die Probleme, die wir aktuell haben, nicht an der Personalie Julian Nagelsmann hing. So, Julian ist ein außergewöhnlicher Trainer. Das wird er in seinem Trainerleben noch ganz oft beweisen dürfen.
0: Und auf die Frage, warum er jetzt gerade Interesse äußert, sagte Klopp ebenfalls:
1: Ich bin mittlerweile mehr als aufgetankt. Also ich bin bereit. Aber normal, es ist ein bisschen zu viel. Ich wollte nur auch und heute das mal nutzen, um zu sagen, da draußen wird relativ viel geschrieben. Und da kann man auch mal was dazu sagen.
0: Es bleibt ein spannendes Thema. Wird Jürgen Klopp der neue Bundestrainer? Wir sind gespannt und ich denke, wir müssen noch ein bisschen warten, bis wir dann irgendwann die Antwort bekommen, wer denn die deutsche Nationalmannschaft nach Julian Nagelsmann in eine neue Ära führen wird.

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1: Ich bin Diana Kramer. Trotz zahlreicher Protestveranstaltungen und tausender Demonstranten hat der AfD-Bundesparteitag in Erfurt pünktlich begonnen. Ein Großteil der rund 600 Delegierten war bereits frühzeitig am Tagungsort eingetroffen. Viele wurden in Bussen begleitet von Polizeiwagen auf das Erfurter Messegelände gebracht. Begleitet von friedlichen Protesten tausender Demonstranten, aber auch Sitzblockaden und einer Sperrung der Autobahn 71. Zu den Protesten haben Gewerkschaften verschiedene Initiativen und Bündnisse aufgerufen. Die USA feiern heute die Unabhängigkeitserklärung ihres Landes vor 250 Jahren. An dem ohnehin traditionsreichen Feiertag sind in diesem Jahr besonders große Feierlichkeiten geplant.
2: Die 250-Jahr-Feiern sind für Präsident Trump Anlass zu einer großen Huldigung seiner selbst. Er plant eine lange Ansprache hier in Washington und ein riesengroßes Feuerwerk, das eine Dreiviertelstunde dauern und damit den Weltrekord aller Feuerwerke brechen soll. Der amerikanische Traum, der Glaube an Hoffnung, Chancengleichheit und Freiheit, der mit der Unabhängigkeit der USA an sich einhergeht, ist für die Mehrheit der Amerikaner schal geworden. Der Optimismus in den USA hat tiefe Risse. Happy Birthday, USA. Tina Eck, USA.
1: Mit einem Besuch auf der italienischen Mittelmeerinsel Lampedusa will Papst Leo XIV. Heute an das Schicksal von Migranten erinnern. Seine Visite wird auf der Insel als Zeichen der Solidarität mit Menschen gesehen, die auf der Flucht über das Mittelmeer ihr Leben riskieren oder bereits verloren haben. Lampedusa gilt seit vielen Jahren als einer der Brennpunkte der Migrationsbewegung aus Afrika nach Europa. Jedes Jahr wagen zehntausende Menschen die gefährliche Fahrt über das zentrale Mittelmeer. Zum Fußball. Wird Jürgen Klopp tatsächlich der neue Bundestrainer? Die Gespräche mit dem Deutschen Fußballbund laufen. Das hat Klopp bei Magenta TV bestätigt, rechnet aber nicht mit einer schnellen Entscheidung.
3: Ich habe einen bestehenden Vertrag mit Red Bull. Bin als Mensch so, dass ich normalerweise Verträge super gerne einhalte. Aber habe durchaus auch gesagt, dass ich Interesse daran habe, an den Gesprächen habe, weil die müssen natürlich erst geführt werden. Es werden intensive Gespräche sein müssen, weil es natürlich die Probleme, die wir aktuell haben, nicht an der Personalie Julian Nagelsmann hing.
1: Nagelsmann war nach dem frühen WM aus der deutschen Nationalmannschaft gestern zurückgetreten.
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4: Überwiegend scheint die Sonne heute in der Region. Erst später ziehen ein paar lockere Wolken und Quellwolken durch. Dazu wird es sommerlich warm mit 24 bis 27 Grad. Der Wind frischt tagsüber sogar etwas auf. In der kommenden Nacht bleibt es meist trocken und locker bewölkt. Die Temperaturen gehen spürbar zurück. Morgen am Sonntag ein Mix aus Sonne und Wolken. Im weiteren Tagesverlauf sind dann einzelne Schauer und örtlich auch Gewitter möglich. Die Höchstwerte liegen zwischen 23 und 26 Grad. Zum Wochenstart am Montag gibt es einen Mix aus Sonne und Wolken. Es bleibt meist trocken. Bei weiterhin lebhaften Wind werden 25 bis 29 Grad erreicht. Auch am Dienstag und Mittwoch bleibt es sommerlich warm mit freundlichem Wetter und längeren sonnigen Abschnitten.
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4: Die A7 Ulm Richtung Füssen heute am Grenztunnel Füssen Blockabfertigung. Das Ganze heute noch bis 13 Uhr. Dadurch auf der A7 Ulm Richtung Füssen heute zwischen Nesselwang und Füssen 2 Kilometer Stau. Es dauert derzeit gerade eine Viertelstunde länger dort. Die A96 Lindau Richtung München zwischen Stetten und Mindelheim dichter Verkehr. Hier dauert es 10 Minuten länger. Und die B16 Kaufbeuren Richtung Füssen zwischen Füssen und Füssen-Erlesholz dichter Verkehr. Auch hier dauert es 10 Minuten länger. Da wo es geht, euch eine gute Fahrt.
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4: Geblitzt wird weiterhin auf der B12 bei Germeringen, auf der B465 bei Bad Wurzach, außerdem weiterhin ein Blitzer aktiv in Bad Wörishofen auf der Karl-Benz-Straße. Und ein weiterer Blitzer kommt hinzu in Kettershausen auf der Olgishofer Straße. Habt ihr noch einen Blitzer für uns? Klingelt durch unter der 0800 570 80 90.
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4: Es ist schon wieder Samstag, es geht rein in Stunde Nummer 4, kurz nach 11. Ich bin Bernie Krause. Einen schönen Samstagvormittag euch, Servus.

0: Euer Samstagvormittag. Wir verbringen ihn gemeinsam, blicken jetzt nach Kempten, denn ein Kemptner stellt sich einer extremen Herausforderung. Beim sogenannten Last Soul Ultra geht es für den 26-jährigen Timo Wassermann um einen Wettkampf, der 24 Stunden am Tag läuft, auch nachts, und erst endet, wenn nur noch ein Läufer übrig ist. Das Prinzip: jede Stunde muss eine Runde von rund 6,7 Kilometern geschafft werden. Wer das Tempo nicht behalten kann oder pausiert, der scheidet aus. Am Ende bleibt derjenige übrig, der körperlich und mental am längsten durchhält. Der 26-Jährige betreibt in Kempten ein Fitnessstudio und hat sich mit starker Vorbereitung und viel Training seinen Platz in dem Feld gesichert. Trotzdem ist es für ihn eine völlig neue Dimension. Mehr als 100 Kilometer am Stück hat er bisher noch nie absolviert. Timo hat uns verraten, wie er auf diese verrückte Idee gekommen ist, da überhaupt mitzumachen.
1: Also ich liebe den Sport und will einfach mal meine eigenen Grenzen austesten. Mal schauen, was ist körperlich denn tatsächlich möglich. Die Erfahrung durfte ich noch nicht machen. Ich habe einen Ironman gefinisht, das war in Ordnung. Alpenmarathons oder so Ultras bin ich gelaufen, das ist auch in Ordnung. Aber da geht's mal in eine Richtung, dass ich mal wirklich meine eigenen Grenzen zu spüren bekomme. Und irgendwie reizt mich das.
0: Verrückt, aber cool, muss ich sagen. Zur Vorbereitung hat Timo bereits vor gut 3 Wochen einen echten Härtetest gemacht. 23 Stunden am Stück ist er in Sulzberg um den Öschlesee gelaufen, um zu sehen, wie sein Körper auf diese extreme Belastung reagiert.
1: Ja, Nahrung. Also muskulär und gelenktechnisch war alles in Ordnung, aber die Nahrung. Also du musst so viele Kalorien reinbringen jede Stunde. Das war das Hauptproblem. Also die 23 Stunden habe ich geschafft, bis Stunde 18 war auch alles vollkommen in Ordnung, da habe ich gar keine Themen gehabt, und dann ging es los, wo ich dann gemerkt habe, okay, mein Tank ist leer, ich muss tatsächlich mal ein bisschen mehr Kalorien zuführen, ich muss noch mehr essen, und das wird dann schwer.
0: Am Freitag, den 17. Juli, liegt Timo dann noch einmal richtig nach und setzt im Rahmen seiner Vorbereitung einen weiteren extremen Belastungstest obendrauf.
1: Jetzt habe ich zukünftig vor dem Wettkampf nochmal eine Simulation zu starten über 30 Stunden wieder am Öschlesee. Also jeder herzlich willkommen, der mitlaufen möchte. Das wäre am 17. Juli, starten wir um 15 Uhr, und da werden wir sehen, wie der Körper rebelliert oder doch gut mitmacht.
0: Auch wenn Timo jetzt sehr ruhig und entspannt wirkt, ganz ohne Respekt vor der Herausforderung geht es natürlich nicht. Ein paar Bedenken hat er schon im Hinterkopf.
1: Schlaf. Also ich werde die ersten 24 Stunden gut laufen können, da bin ich mir ziemlich sicher. Aber ihr müsst euch vorstellen, der Wettkampf beginnt mittags um 12 Uhr. Bedeutet, du läufst den Tag über, was vollkommen in Ordnung ist. Dann geht's in die erste Nacht. Und die Nacht zu überbrücken, das ist in Ordnung. Ich glaube, wir waren alle schon mal feiern und jeder kann so eine Nacht mal wach bleiben. Jetzt kommt aber der Punkt, du läufst die ganze Nacht, kommst dann in den Sonnenaufgang, das gibt dir ein kleines Hoch. Und dann beginnt der Tag, dann läufst du den Tag über, es ist ein bisschen im Event was los, die Leute halten dich wach, das funktioniert. Aber dann geht's in die zweite Nacht, und um mein Ziel zu erreichen, muss ich mindestens 48 Stunden laufen. Das bedeutet, ich werde in die zweite Nacht kommen, und davor habe ich Respekt. Weil wenn dein Körper keinen Schlaf abbekommt, dann fangen die Leute an zu halluzinieren.
0: Unheimlich. Timo Wassermann stellt sich am 14. August mit dem Last Soul Ultra einer extremen Herausforderung, bei der nur derjenige gewinnt, der körperlich und mental am längsten durchhält. Rund um die Uhr, ohne echte Pause und mit ständig steigendem Druck. Wir begleiten Timo auf seinem Weg natürlich weiter, sowohl hier im Programm als auch auf unseren Social Media Kanälen.

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1: Die Sonne zeigt sich überwiegend heute in der Region. Später ziehen ein paar lockere Wolken und Quellwolken durch. Dazu wird es sommerlich warm mit 24 bis 27 Grad. Der Wind frischt etwas auf. In der kommenden Nacht bleibt es meist trocken und locker bewölkt. Die Temperaturen gehen spürbar zurück. Morgen am Sonntag dann ein Mix aus Sonne und Wolken. Im Tagesverlauf sind einzelne Schauer und örtlich auch Gewitter möglich. Die Höchstwerte liegen zwischen 23 und 26 Grad. Zum Wochenstart am Montag gibt es einen Mix aus Sonne und Wolken. Meist bleibt es trocken. Bei weiterhin lebhaftem Wind werden 25 bis 29 Grad erreicht. Und auch die weiteren Tage, Dienstag und Mittwoch, da bleibt es sommerlich warm mit freundlichem Wetter und längeren sonnigen Abschnitten.
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1: Die A7 Ulm Richtung Füssen heute am Grenztunnel Füssen Blockabfertigung. Das Ganze heute noch bis 13 Uhr. Dadurch auf der A7 Ulm Richtung Füssen heute zwischen Nesselwang und Füssen 2 Kilometer Stau. Es dauert derzeit gerade eine Viertelstunde länger dort. Die A96 Lindau Richtung München zwischen Stetten und Mindelheim dichter Verkehr. Hier dauert es 10 Minuten länger. Und die B16 Kaufbeuren Richtung Füssen zwischen Füssen und Füssen-Erlesholz dichter Verkehr. Auch hier dauert es 10 Minuten länger. Da wo es geht, euch eine gute Fahrt.
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1: Geblitzt wird weiterhin auf der B12 bei Germeringen, auf der B465 bei Bad Wurzach, außerdem weiterhin ein Blitzer aktiv in Bad Wörishofen auf der Karl-Benz-Straße. Und ein weiterer Blitzer kommt hinzu in Kettershausen auf der Olgishofer Straße. Habt ihr noch einen Blitzer für uns? Klingelt durch unter der 0800 570 80 90.
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1: Ich bin Bernie Krause, weiterhin für euch da. Schön, dass ihr dabei seid. Euch einen schönen Samstag. Servus.

0: Es ist Samstag, ihr hört Radio Allgäu Hit und dafür sagen wir danke, dass ihr uns an diesem Samstag unterstützt und wir reden über den Tourismus jetzt. Der spielt nämlich bei uns im Allgäu eine zentrale Rolle, nicht nur für die Gäste, sondern auch für die regionale Wirtschaft. Ein Beispiel dafür ist das Festspielhaus Neuschwanstein in Füssen, das jedes Jahr zahlreiche Besucher anzieht. Doch welche wirtschaftliche Bedeutung hat das Haus und sein Umfeld gerade auch für die Region? Genau diese Frage ist eine Studie des Instituts für nachhaltige und innovative Tourismusentwicklung der Hochschule Kempten nachgegangen und hat den touristischen Bruttoumsatz untersucht. Studienleiter Professor Alfred Bauer vom Institut für nachhaltige und innovative Tourismusentwicklung der Hochschule Kempten hat uns verraten, was die Studie am Ende ergeben hat.
1: Das Ergebnis ist wirklich erfreulich. Also wir haben nicht geschaut, was ist hier im Festspielhaus ausgegeben worden. Ich glaube, das geben die betriebswirtschaftlichen Zahlen des Festspielhauses wieder. Sondern wir haben uns wirklich nur darauf versteift, die Ausgaben in der Region zu erfassen und dabei auch wiederum als Abschneidegrenze nur die Personen genommen, die als Hauptreisegrund das Festspielhaus angegeben hatten und sind da dann auf insgesamt 13,5 Millionen Bruttoumsatz gekommen. Und das ist jetzt wenig oder viel, das kommt immer auf die Betrachtung an. Aber ich würde sagen, nachdem der bayerische Staat etwa 1 Million Zuschuss gibt, könnte man sagen, also pro Euro Zuschuss werden 13 Euro Umsatz generiert.
0: Das klingt nach viel Geld. Überraschend für den Studienleiter war vor allem der große Einzugsbereich, den das Festspielhaus gerade bei Tagesgästen hat. Außerdem erhofft er sich, dass die Studie auch neue Marketingmöglichkeiten aufzeigt, um diese Entwicklung in den kommenden Jahren weiter zu stärken. Und noch ein Punkt sticht besonders heraus, die sogenannten Wiederholungstäter.
1: Die ist extrem hoch, finde ich. Und das spricht ja jetzt wiederum für die Angebote des Festspielhauses. Also das heißt, wir hatten ja gefragt, sind sie Ersttäter, Wiederholungstäter und gerade bei den Tagesgästen, also es ist ein extrem hoher Anteil an Wiederholungsgästen, aber auch bei Übernachtungsgästen und, was natürlich für das Festspielhaus, glaube ich, auch ganz wichtig ist, auch bei der Füssener Bevölkerung. Und gefragt nach der Weiterempfehlungsquote, und da kam ja auch ein extrem hoher Wert raus, man muss sagen, das ist ein Durchschnittswert, aber von 95% Weiterempfehlung, und da muss ich sagen, also das ist top.
0: Das sind natürlich wichtige Zahlen für das Festspielhaus. Auch der Inhaber Manfred Rietzler zieht aus der Studie eine überraschende Haupterkenntnis.
2: Die Haupterkenntnis aus der Studie, und es war sogar überraschend für uns, ist, dass durchaus mehr als 2/3 der Besucher, die uns ausbesuchen, wegen Festspielhaus, wegen unseren Stücken ins Haus kommen. Die kaufen Tickets und kommen ins Haus und die kommen nicht primär zu Schloss Neuschwanstein und fahren hier noch vorbei, sondern die kommen primär aus dem Grundfestspielhaus.
0: Rietzler hat das Festspielhaus im November 2016 übernommen. Anfang dieses Jahres hat er zudem den Schritt gemacht, die Umwandlung in eine gemeinnützige Betriebsgesellschaft voranzutreiben. Und das hat auch einen bestimmten Grund.
2: Wir sind ein Haus für alle. Somit sind wir eigentlich von Anfang an quasi gemeinnützig gelaufen. Und hier die formale Gemeinnützigkeit bringt für uns jetzt den Vorteil, dass wir unser Haus jetzt für externe Sponsoren, externe Unterstützer oder Mäzene auch offen machen. Somit wird uns das leichter fallen, sozusagen einen breiteren Unterstützungskreis zusätzlich aufzumachen.
0: Die Studie zeigt also, das Festspielhaus Neuschwanstein bringt rund 13,5 Millionen Euro an touristischem Bruttoumsatz ins Allgäu und ist damit ein wichtiger Wirtschaftsfaktor, gerade auch für die Region. Mit mehr als 200.000 Besuchern im vergangenen Jahr gehört es zudem zu den zweitgrößten Theatern Deutschlands nach Besucherzahlen. Ein Ergebnis, das die Bedeutung des Hauses noch einmal deutlich unterstreicht.

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2: Ich bin Diana Kramer. Trotz zahlreicher Proteste hat der AfD-Bundesparteitag in Erfurt pünktlich begonnen. Ein Großteil der rund 600 Delegierten war schon frühzeitig am Tagungsort in der Erfurter Messehalle eingetroffen.
3: Ja, die Blockaden des AfD-Parteitags, die sind quasi ins Leere gelaufen. Die AfD ist so früh aufgestanden. Noch vor Sonnenaufgang wurden viele Delegierte mit Bussen unter Polizeischutz hierher gefahren. Von daher war die Parteitagshalle auch Stunden vor dem offiziellen Beginn schon gut gefüllt. Der Parteitag konnte um 10 pünktlich starten. Und die AfD freut sich hier darüber natürlich, dass sie den Demonstranten da quasi ein Schnippchen geschlagen hat. Zitat AfD-Chef Tino Chrupalla, der frühe Vogel fängt den Wurm. Aus Erfurt, Jörg Ratsch.
2: NRW-Ministerpräsident Hendrik Wüst hat Kanzler Friedrich Merz die volle Rückendeckung der nordrhein-westfälischen CDU bei der Umsetzung des Reformpakets der Bundesregierung zugesagt. Das Gesamtpaket könne sich wirklich sehen lassen, sagte Wüst bei einem Landesparteitag in Düsseldorf, auch wenn die Einigung auf Reformen nicht immer leicht gewesen sei. Wüst lobte die Entschlossenheit und Tatkraft des Bundeskanzlers. Papst Leo XIV. Hat bei seinem Besuch auf der italienischen Mittelmeerinsel Lampedusa Europas besondere Verantwortung im Umgang mit Migration betont. Sie stelle die europäischen Gesellschaften vor eine historische Herausforderung, sagte der Papst. Europa trage aber gleichzeitig Verantwortung, geflüchtete Menschen aufzunehmen, zu schützen und zugleich dafür Sorge zu tragen, dass niemand zur Auswanderung gezwungen ist. Jürgen Klopp hat die Gespräche mit dem Deutschen Fußballbund über das Bundestraineramt bestätigt, rechnet aber nicht mit einer kurzfristigen Einigung. Zunächst müsse er die Vertragsangelegenheiten mit seinem jetzigen Arbeitgeber Red Bull klären, sagte Klopp bei Magenta TV. Frage an Thomas Thonfeld, kann da jetzt eigentlich grundsätzlich noch was schiefgehen?
4: Also 100%ig sicher ist natürlich noch nichts, aber nachdem beide Seiten wollen, kann ich mir schwer vorstellen, dass man sich da an irgendeiner Stelle noch verhakt. Beim Geld sicher nicht. Es wird vermutlich um Kompetenzen und Zuständigkeiten gehen, sicher auch um Personen, die Jürgen Klopp mitbringen möchte zum DFB. Dass sich sein aktueller Arbeitgeber Red Bull trotz Vertrags querstellt, ist auch nicht wahrscheinlich. Also das dürfte schon klappen, aber es wird ein bisschen dauern.
2: Vielen Dank, Thomas Thonfeld.
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5: Überwiegend scheint die Sonne heute in der Region. Erst später ziehen ein paar lockere Wolken und Quellwolken durch. Dazu wird es sommerlich warm mit 24 bis 27 Grad. Der Wind frischt tagsüber sogar etwas auf. In der kommenden Nacht bleibt es meist trocken und locker bewölkt. Die Temperaturen gehen spürbar zurück. Morgen am Sonntag ein Mix aus Sonne und Wolken. Im weiteren Tagesverlauf sind dann einzelne Schauer und örtlich auch Gewitter möglich. Die Höchstwerte liegen zwischen 23 und 26 Grad. Zum Wochenstart am Montag gibt es einen Mix aus Sonne und Wolken. Es bleibt meist trocken. Bei weiterhin lebhaften Wind werden 25 bis 29 Grad erreicht. Auch am Dienstag und Mittwoch bleibt es sommerlich warm mit freundlichem Wetter und längeren sonnigen Abschnitten.
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5: Die A7 Ulm Richtung Füssen heute, am Grenztunnel Füssen Blockabfertigung noch bis 13 Uhr. Dadurch auf der A7 Ulm Richtung Füssen heute zwischen Nesselwang und Grenztunnel Füssen 1 Kilometer Stau. Hier dauert es gerade eine Viertelstunde länger. Die A96 Lindau Richtung München zwischen Leutkirch West und Eichstätten eine Unfallaufnahme. Dadurch kommt es zwischen Leutkirch West und Eichstätten derzeit zu 1 Kilometer Stau. Und die B308 Lindau Richtung Sonthofen zwischen Kinnbach und Scheidegg dichter Verkehr. Hier dauert es 10 Minuten länger. Ansonsten liegen uns keine weiteren Störungsmeldungen vor. Da wo es geht, euch eine gute Fahrt.
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5: Geblitzt wird weiterhin auf der B12 bei Germaringen, auf der B465 bei Bad Wurzach, außerdem weiterhin ein Blitzer aktiv in Bad Wörishofen auf der Karl-Benz-Straße. Und ein weiterer Blitzer kommt hinzu in Kettershausen auf der Olgishofer Straße. Habt ihr noch einen Blitzer für uns? Klingelt durch unter der 0800 570 80 90.
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5: Wir können sagen, er ist wieder da. 50 Jahre Sommerferienpass Allgäu. Wir reden gleich drüber. Ich bin Bernie Krause. Euch eine schöne Mittagszeit.

0: Das ist die Mittagsstunde hier bei Algo Hit. Samstag live. Ich habe gerade mal ein bisschen die Zeit genutzt und so ein bisschen in den Kalender reingeschaut. Es ist ja gar nicht mehr so allzu lang hin. Dann starten auch bei uns im Freistaat die Sommerferien. Und wir können sagen, er ist wieder da. Ab sofort gibt es für Kinder und Jugendliche im Ober- und im Ostallgäu wieder den Sommerferienpass. Und diesmal sogar in einer Jubiläumsausgabe. Denn den Sommerferienpass gibt es schon seit ganzen 50 Jahren. Und seit damals hat sich doch einiges verändert. Barbara Berlinger vom Kreis Jugendring Oberallgäu.
1: 1976 war es ein winzig kleines Büchlein, ganz anders gemacht und zusammengeheftet. Da waren nur ein paar kleine Schnipseln für Freibäder und so Gemeindeeinrichtungen. Und inzwischen haben wir unglaublich viel verhandelt und jetzt haben wir an die 180 Schnipseln drinnen, 180 Gutscheine.
0: Aufgeteilt sind alle Angebote in unterschiedliche Kategorien.
1: Da können die Leute dann wählen, ob sie halt Bäder oder Bergbahnen haben wollen. Wir haben auch eine Kategorie Kultur, Museen, viel Minigolf. Dann haben wir natürlich auch eine Sport- und Action-Abteilung, wo man sich austoben kann und dann eben auch Interessantes, wo zum Beispiel Escape Rooms drin sind oder Stadtarchiv Kaufbeuren, da wo man sonst nicht auf die Idee kommen würde, dass das auch eine interessante Freizeitgestaltung sein könnte. Vor allem, wenn das Wetter im Sommer nicht so schön ist wie in den letzten 2 Wochen.
0: Für nur 8 € gibt es den Sommerferienpass. Der Gegenwert der enthaltenen Leistung liegt bei rund 1.000 €. Gültig ist er von heute bis zum 3. Oktober und mit dabei ist auch noch ein Busticket für die Sommerferien. Und weil es das 50-jährige Jubiläum ist, enthalten manche Ausgaben auch noch ein goldenes Ticket.
1: Unsere Golden Ticket Fee hat 9 Stück von diesen goldenen Tickets in zufällig ausgewählten 9 Ferienpässen versteckt. Das weiß nicht mal ich. Und die Glücklichen, die so ein goldenes Ticket finden, können dann gewinnen entweder einen Familientag im Legoland, im Skyline Park oder Therme Erding.
0: Bis zum 18. Lebensjahr dürfen alle Kinder und Jugendlichen mit Hauptwohnsitz im Aktionsgebiet den Sommerferienpass erwerben.
1: Dann haben wir noch eine Spezialität, dass bei kinderreichen Familien nur die ersten 2 Kinder für den Ferienpass zahlen müssen. Der 3. und jeder weitere ist dann gratis. Und da bin ich sehr glücklich darüber, dass unsere Landräte diese Aktion immer schon so unterstützt haben, damit eben auch Familien mit sehr vielen Kindern irgendetwas unternehmen können.
0: Erhältlich ist der Sommerferienpass zum Beispiel bei den Gemeinden und Stadtverwaltungen. Alle Infos gibt's unter ferienpass-allgäu.de.

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1: Die Sonne zeigt sich überwiegend heute in der Region. Später ziehen ein paar lockere Wolken und Quellwolken durch. Dazu wird es sommerlich warm mit 24 bis 27 Grad. Der Wind frischt etwas auf. In der kommenden Nacht bleibt es meist trocken und locker bewölkt. Die Temperaturen gehen spürbar zurück. Morgen am Sonntag dann ein Mix aus Sonne und Wolken. Im Tagesverlauf sind einzelne Schauer und örtlich auch Gewitter möglich. Die Höchstwerte liegen zwischen 23 und 26 Grad. Zum Wochenstart am Montag gibt es einen Mix aus Sonne und Wolken. Meist bleibt es trocken. Bei weiterhin lebhaftem Wind werden 25 bis 29 Grad erreicht. Und auch die weiteren Tage Dienstag und Mittwoch, da bleibt es sommerlich warm mit freundlichem Wetter und längeren sonnigen Abschnitten.
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1: Die A7 Ulm Richtung Füssen heute, am Grenztunnel Füssen Blockabfertigung noch bis 13 Uhr. Dadurch auf der A7 Ulm Richtung Füssen heute zwischen Nesselwang und Grenztunnel Füssen 1 Kilometer Stau. Hier dauert es gerade eine Viertelstunde länger. Die A96 Lindau Richtung München zwischen Leutkirch West und Eichstätten eine Unfallaufnahme. Dadurch kommt es zwischen Leutkirch West und Eichstätten derzeit zu 1 Kilometer Stau. Und die B308 Lindau Richtung Sonthofen zwischen Kinnbach und Scheidegg dichter Verkehr. Hier dauert es 10 Minuten länger. Ansonsten liegen uns keine weiteren Störungsmeldungen vor. Da wo es geht, euch eine gute Fahrt.
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1: Geblitzt wird weiterhin auf der B12 bei Germeringen, auf der B465 bei Bad Wurzach. Außerdem weiterhin ein Blitzer aktiv in Bad Wörishofen auf der Karl-Benz-Straße. Und ein weiterer Blitzer kommt hinzu in Kettershausen auf der Olgishofer Straße. Habt ihr noch einen Blitzer für uns? Klingelt durch unter der 0800 570 80 90.
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1: Der Radio Allgäu-Hit-Pokal ist gleich Thema. Auch die Minions nochmal. Ich bin Bernie Krause. Schönen Mittag euch. Servus.

0: Das ist die beste Musik für euren Samstagmittag. Wir gehen nochmal ins Kino, da wird's richtig spannend. Ich habe ja schon gesagt, die Monster, die kleinen gelben Monster sind wieder da. Und sie gehören auch zu den erfolgreichsten Animationsfiguren der Welt, die Minions. Jetzt steht ihr nächstes Abenteuer in den Startlöchern, diesmal mit jeder Menge Monstermagie und natürlich jeder Menge Chaos. Mein Kollege Dominik Schweiger, der hat den Film schon gesehen.
1: Dieses Mal wollen die Minions ihren eigenen Film drehen, einen gruseligen Monsterfilm. Einen Regisseur haben sie schon mal überzeugt, fehlt eigentlich nur noch ein Monster. Also beschwören sie eins aus einem magischen Buch.
2: Ach übrigens, ich bin Gary Ockham Oliver Magma Ikabod der Täuscher, aber meine Freundin nennt mich Gumi, ist kürzer.
1: Gumi ist aber nicht das, was sich die Minions vorgestellt haben, so klein und fast schon süß, aber...
2: Ich habe die perfekten Monster für euch! Dann los!
1: Also beschwören sie mit dem beschworenen kleinen Monster ein größeres und das ist wirklich sehr groß. Zu groß.
2: Ich beschwöre dich! Oh, alles Unterwerfende!
1: Jetzt ist ihr eigener Film nicht mehr ganz so wichtig. Jetzt will erstmal die Welt gerettet werden. Wer die gelben Chaoten liebt, der dürfte auch dieses Mal wieder bestens unterhalten werden.
3: Wir sollten Filme drehen.
2: Filme?
4: Filme?

Alkohol Hit. Samstag live, der Blick auf die Studiouhr verrät, 5 Stunden sind mal wieder viel zu schnell vorübergegangen. Und wenn ihr für morgen noch einen Veranstaltungshinweis braucht, ich bin mal so frei, dann solltet ihr ins Kemptner Iller Stadion gehen. Da steht nämlich Fußball ganz im Zeichen des Nachwuchsfußballs. Beim großen Finalturnier des 2. Radio Allgäu Hitpokals der B- und D-Junioren treffen die besten Teams aus dem gesamten Allgäu aufeinander und spielen um den begehrten Titel. Den Auftakt machen am Vormittag die D-Junioren ab 9:30 Uhr. Und zwar in 2 Gruppen geht es zunächst um den Einzug in die K.O.-Phase. Mit dabei sind unter anderem der FC Füssen, der TSV Mindelheim, der 1. FC Sonthofen, der FC Kempten, der FC Memmingen, der TSV Kottern sowie weitere Spielgemeinschaften und Jugendfördergemeinschaften aus der Region. Nach intensiven Gruppenspielen folgen die Halbfinalpartien, bevor um 13.15 Uhr das große Finale samt anschließender Siegerehrung ansteht. Und am Nachmittag dann ein weiteres Highlight. Da übernehmen dann die B-Junioren das Geschehen im Iller-Stadion. Ab 14.30 Uhr kämpfen unter anderem der TSV Kottern, der FV Illertissen, der FC Kempten und der SV Heiligkreuz gemeinsam mit weiteren starken Jugendteams aus dem Allgäu ebenfalls in 2 Gruppen um den Einzug in die Endrunde. Und auch hier entscheiden anschließend Halbfinals über die Finalteilnehmer, ehe um 18 Uhr dann wirklich das Endspiel den sportlichen Höhepunkt des Tages bildet. Neben dem sportlichen Wettkampf dürfen sich die Nachwuchsmannschaften auf zahlreiche Sachpreise von Radio Allgäu Hit freuen. Und das Turnier verspricht damit nicht nur spannenden Fußball, sondern auch einen Tag voller Teamgeist, Emotionen und junger Talente im Allgäu. Und spannend startet dann auch wieder die kommende Woche mit dem Allgäu-Wecker und meinem Kollegen Niklas Bitzenauer. Spannende und interessante Gäste dann auch im Kaffeeklatsch von 9 bis 10 Uhr. Und den Nachmittag und somit die Allgäu-Hit-Drive-Time moderiert in der kommenden Woche die Kollegin Uschi Binkert von 14 bis 19 Uhr. Wir hören uns wieder in einer Woche, wie gewohnt am Samstag von 8 bis 13 Uhr. Bis dahin heißt es wieder, macht's gut oder macht's besser. Das wünscht euch auch heute wieder euer Bernie Krause, der noch kurz ein Danke an euch da lässt fürs Einschalten. Und jetzt sage ich Tschüss und wünsche euch allen noch ein schönes Wochenende. Und durch.

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1: Ich bin Diana Kramer. Trotz zahlreicher Protestaktionen ist der AfD-Bundesparteitag in Erfurt am Vormittag pünktlich gestartet. Ein Großteil der rund 600 Delegierten war bereits im Morgengrauen am Tagungsort auf dem Erfurter Messegelände eingetroffen, eskortiert von der Polizei und schon bevor die ersten Protestler vor Ort waren. Auf dem Bundesparteitag, der bis morgen geht, soll die AfD-Parteispitze neu gewählt werden. Es wird damit gerechnet, dass die Parteichefs Alice Weidel und Tino Chrupalla im Amt bestätigt werden. Die Bundesregierung plant zur Konsolidierung des Haushalts den Abbau von Finanzhilfen. Das könnte auch Kürzungen bei der Heizungsförderung zur Folge haben. Es soll bei Finanzhilfen aber keine Förderstopps geben, heißt es aus dem Finanzministerium. Die Rede war von Kürzungen bei Finanzhilfen im Klima- und Transformationsfonds, kurz KTF, einem Sondertopf von 2 bis 3 Milliarden Euro pro Jahr. Bereits zugesagte Förderungen sollen nicht angetastet werden. Die USA feiern heute die Unabhängigkeitserklärung ihres Landes vor 250 Jahren. An dem ohnehin traditionsreichen Feiertag sind dieses Jahr besonders große Feierlichkeiten geplant.
2: Die 250-Jahr-Feiern sind für Präsident Trump Anlass zu einer großen Huldigung seiner selbst. Er plant eine lange Ansprache hier in Washington und ein riesengroßes Feuerwerk, das eine Dreiviertelstunde dauern und damit den Weltrekord aller Feuerwerke brechen soll. Gewitter könnten einen Strich durch die Rechnung machen. Der amerikanische Traum, der Glaube an Hoffnung, Chancengleichheit und Freiheit, der mit der Unabhängigkeit der USA an sich einhergeht, ist für die Mehrheit der Amerikaner schal geworden. Der Optimismus in den USA hat tiefe Risse. Happy Birthday, USA. Tina Eck, USA.
1: Zum Fußball. Jürgen Klopp hat die Gespräche mit dem DFB über den Posten des Bundestrainers bestätigt. Er sagte bei Magenta TV, er sei bereit, es müsse aber noch einiges geklärt werden.
3: Es werden intensive Gespräche sein müssen, weil es natürlich die Probleme, die wir aktuell haben, nicht an der Personal Julian Nagelsmann hing.
1: Neben Jürgen Klopp ist offenbar auch Per Mertesacker bereit, einen Job beim DFB zu übernehmen. Er könnte sich vorstellen, Verantwortung zu übernehmen, sagte der 41-Jährige im ZDF.
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4: Überwiegend scheint die Sonne heute in der Region. Erst später ziehen ein paar lockere Wolken und Quellwolken durch. Dazu wird es sommerlich warm mit 24 bis 27 Grad. Der Wind frischt tagsüber sogar etwas auf. In der kommenden Nacht bleibt es meist trocken und locker bewölkt. Die Temperaturen gehen spürbar zurück. Morgen am Sonntag ein Mix aus Sonne und Wolken. Im weiteren Tagesverlauf sind dann einzelne Schauer und örtlich auch Gewitter möglich. Die Höchstwerte liegen zwischen 23 und 26 Grad. Zum Wochenstart am Montag gibt es einen Mix aus Sonne und Wolken. Es bleibt meist trocken. Bei weiterhin lebhaftem Wind werden 25 bis 29 Grad erreicht. Auch am Dienstag und Mittwoch bleibt es sommerlich warm mit freundlichem Wetter und längeren sonnigen Abschnitten.
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5: Die A7 Füssen-Reutte Richtung Ulm. Zwischen Grenztunnel Füssen und Nesselwang. Dichter Verkehr, Zeitverlust, 2 Minuten. Und noch die B12 Kempten Richtung Lindau. Lindau, Bodensee. Zwischen Lindau und Lindau-Bregenz. Dichter Verkehr, Zeitverlust, 3 Minuten. Ich wünsche eine gute Fahrt.
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2: Die Sonne zeigt sich überwiegend heute in der Region. Später ziehen ein paar lockere Wolken und Quellwolken durch. Dazu wird es sommerlich warm mit 24 bis 27 Grad. Der Wind frischt etwas auf. In der kommenden Nacht bleibt es meist trocken und locker bewölkt. Die Temperaturen gehen spürbar zurück. Morgen am Sonntag dann ein Mix aus Sonne und Wolken. Im Tagesverlauf sind einzelne Schauer und örtlich auch Gewitter möglich. Die Höchstwerte liegen zwischen 23 und 26 Grad. Zum Wochenstart am Montag gibt es einen Mix aus Sonne und Wolken. Meist bleibt es trocken. Bei weiterhin lebhaftem Wind werden 25 bis 29 Grad erreicht. Und auch die weiteren Tage, Dienstag und Mittwoch, da bleibt es sommerlich warm mit freundlichem Wetter und längeren sonnigen Abschnitten.
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3: Die A7 Füssen-Reutte Richtung Ulm. Zwischen Grenztunnel Füssen und Nesselwang. Dichter Verkehr. Zeitverlust. 3 Minuten. Die A96 Lindau, München. Zwischen Bad Wörishofen und Buchloe Ost in beiden Richtungen Gefahr durch Personen auf der Fahrbahn. Und noch die B308 Hindelang-Oberjoch Richtung Sonthofen, Bad Hindelang, zwischen Oberjoch und Hindelang, dichter Verkehr, Zeitverlust, 9 Minuten. Ich wünsche eine gute Fahrt.
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2: Ich bin Thomas Brock. Trotz zahlreicher Protestveranstaltungen und tausender Demonstranten hat der AfD-Bundesparteitag in Erfurt pünktlich begonnen. Ein Großteil der rund 600 Delegierten war bereits am frühen Morgen in der Erfurter Messehalle eingetroffen.
3: Die Blockaden des AfD-Parteitags, sie sind quasi ins Leere gelaufen. Die AfD ist so früh aufgestanden. Noch vor Sonnenaufgang wurden viele Delegierte mit Bussen unter Polizeischutz hierher gefahren, bevor die Blockaden überhaupt aufgebaut waren. Und von daher war die Parteitagshalle auch Stunden vor dem offiziellen Beginn schon gut gefüllt. Der Parteitag konnte um 10 pünktlich starten. Und die AfD freut sich hier darüber natürlich, dass sie den Demonstranten da quasi ein Schnippchen geschlagen hat. Zitat AfD-Chef Tino Chrupalla: Der frühe Vogel fängt den Wurm. Aus Erfurt, Jörg Ratsch.
2: Das Handwerk fordert von der Bundesregierung ein zweites Reformpaket im Herbst, um die Sozialbeiträge zu senken. Verbandspräsident Dittrich sagte der Bild-Zeitung, Ziel müsse sein, die Lohnzusatzkosten wieder Richtung 40% zu bringen. Der erwartete Anstieg der Rentenbeiträge ab 2028 müsse durch Senkungen bei Kranken- und Pflegebeiträgen mindestens kompensiert werden. Die USA feiern heute die 250-jährige Geschichte ihres Landes. An dem ohnehin traditionsreichen Feiertag werden dieses Jahr besonders große Feierlichkeiten erwartet. Größere Partys sind in Metropolen wie New York, Boston und Los Angeles angekündigt. In der Hauptstadt Washington gibt es eine Unabhängigkeitsparade. Über den Tag verteilt sollen außerdem Kampfjets, Hubschrauber und die Air Force One über die Stadt fliegen. Per Mertesacker ist offenbar bereit, einen Job beim Deutschen Fußballbund zu übernehmen. Inmitten der Diskussionen um eine mögliche Verpflichtung von Jürgen Klopp als neuen Bundestrainer und dem angekündigten Abschied von DFB-Sportgeschäftsführer Andreas Rettich würde er Verantwortung übernehmen. Das sagte Mertesacker im ZDF, wo er aktuell als WM-Experte arbeitet.
4: Was genau er sich vorstellt, hat Mertesacker nicht gesagt und einen Zusammenhang mit den Verhandlungen des DFB mit Jürgen Klopp scheint es auch nicht zu geben. Aber der 2014er Weltmeister sagt, irgendwann mal beim DFB zu arbeiten und dem deutschen Fußball etwas zurückzugeben, dafür stehe er natürlich zur Verfügung. Mertesacker hatte bis zum Sommer die Nachwuchsabteilung seines letzten Vereins FC Arsenal in London geleitet. Thomas Thonfeld, Sportredaktion.
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5: Überwiegend scheint die Sonne heute in der Region. Erst später ziehen ein paar lockere Wolken und Quellwolken durch. Dazu wird es sommerlich warm mit 24 bis 27 Grad. Der Wind frischt tagsüber sogar etwas auf. In der kommenden Nacht bleibt es meist trocken und locker bewölkt. Die Temperaturen gehen spürbar zurück. Morgen am Sonntag ein Mix aus Sonne und Wolken. Im weiteren Tagesverlauf sind dann einzelne Schauer und örtlich auch Gewitter möglich. Die Höchstwerte liegen zwischen 23 und 26 Grad. Zum Wochenstart am Montag gibt es einen Mix aus Sonne und Wolken. Es bleibt meist trocken. Bei weiterhin lebhaftem Wind werden 25 bis 29 Grad erreicht. Auch am Dienstag und Mittwoch bleibt es sommerlich warm mit freundlichem Wetter und längeren sonnigen Abschnitten.
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6: Die A7 Füssen-Reutte Richtung Ulm. Zwischen Grenztunnel Füssen und Nesselwang. Dichter Verkehr. Zeitverlust. 4 Minuten. Und noch die A96 Lindau Richtung München, zwischen Stetten und Mindelheim. Dichter Verkehr, Zeitverlust, 7 Minuten. Ich wünsche eine gute Fahrt.
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1: Die Sonne zeigt sich überwiegend heute in der Region. Später ziehen ein paar lockere Wolken und Quellwolken durch. Dazu wird es sommerlich warm mit 24 bis 27 Grad. Der Wind frischt etwas auf. In der kommenden Nacht bleibt es meist trocken und locker bewölkt. Die Temperaturen gehen spürbar zurück. Morgen am Sonntag dann ein Mix aus Sonne und Wolken. Im Tagesverlauf sind einzelne Schauer und örtlich auch Gewitter möglich. Die Höchstwerte liegen zwischen 23 und 26 Grad. Zum Wochenstart am Montag gibt es einen Mix aus Sonne und Wolken. Meist bleibt es trocken. Bei weiterhin lebhaftem Wind werden 25 bis 29 Grad erreicht. Und auch die weiteren Tage Dienstag und Mittwoch, da bleibt es sommerlich warm mit freundlichem Wetter und längeren sonnigen Abschnitten.
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2: Die A7 Füssen-Reutte Richtung Ulm. Zwischen Grenztunnel Füssen und Nesselwang. Dichter Verkehr. Zeitverlust. 3 Minuten. Die B12 Lindau Richtung Kempten, Lindau, Bodensee. Zwischen Lindau-Bregenz und Lindau. Dichter Verkehr. Zeitverlust. 4 Minuten. Und noch die B17 Landsberg Richtung Reutte. Zwischen Schwangau und Füssen. Dichter Verkehr. Zeitverlust. 4 Minuten. Ich wünsche eine gute Fahrt.
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1: Ich bin Thomas Rock. Die AfD wird auch künftig vom Spitzenduo Alice Weidel und Tino Chrupalla geführt. Beim Bundesparteitag heute in Erfurt wurden beide für 2 Jahre im Amt bestätigt. Weidel erhielt 81,3%, Chrupalla 70%. Für Chrupalla ein deutlicher Dämpfer, für Weidel ein leichtes Plus im Vergleich zu 2024. Rings um den Parteitag in Erfurt gibt es massive Proteste gegen die AfD. Extremwetter im Frühjahr und der Krieg im Nahen Osten haben für Reisende zu erheblichen Einschränkungen geführt und damit zu zahlreichen Konflikten mit Reiseanbietern. Die Schlichtungsstelle Reise und Verkehr verzeichnete im ersten Halbjahr einen Rekord an Beschwerden. Mehr als 29.400 Schlichtungsanträge sind dort in den ersten 6 Monaten eingegangen.
2: Ein Großteil der Beschwerden, nämlich 83%, entfiel auf den Flugverkehr. Gründe waren hier vor allem wetterbedingte Flugstreichungen, Ausfälle durch Streiks oder den Krieg in der Golfregion. In rund 14% der Fälle ging es um den Bahnverkehr und hier fast ausschließlich um Verspätungen. In mehr als 80% aller Konfliktfälle konnte die Schlichtungsstelle eine Einigung erzielen. Diana Kramer, Nachrichtenredaktion.
1: Die USA feiern heute die 250-jährige Geschichte ihres Landes. An dem ohnehin traditionsreichen Tag werden dieses Jahr besonders große Feierlichkeiten erwartet. Größere Partys sind in Metropolen wie New York, Boston und Los Angeles angekündigt. In der Hauptstadt Washington gibt es eine Unabhängigkeitsparade. Über den Tag verteilt sollen außerdem Kampfjets, Hubschrauber und die Air Force One über die Stadt fliegen. Bei der Fußball-Weltmeisterschaft geht es heute mit den ersten Achtelfinalspielen weiter. Dabei trifft Deutschland Bezwinger Paraguay auf Vize-Weltmeister Frankreich. Und Mitgastgeber Kanada bekommt es mit Marokko zu tun, dem Halbfinalisten von 2022.
3: Es hat ja bei dieser WM schon Überraschungen gegeben, wenn wir nur daran denken, dass wir, glaube ich, alle heute Abend die deutsche Mannschaft im Achtelfinale gegen Frankreich erwartet hatten und nicht Paraguay. Dazu kommt die extreme Hitze, die am Spielort in Philadelphia erwartet wird. Also das wird kein Selbstläufer für die Franzosen. Genau wie für Marokko, die individuell schon klar besser besetzt sind als Kanada. Aber der Achtelfinaleinzug, der hat im Land des Mitgastgebers für eine kleine Euphoriewelle gesorgt. Und mal sehen, wie weit diese Welle die Mannschaft jetzt trägt. Thomas Thonfeld, Sportredaktion.
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4: Überwiegend scheint die Sonne heute in der Region. Erst später ziehen ein paar lockere Wolken und Quellwolken durch. Dazu wird es sommerlich warm mit 24 bis 27 Grad. Der Wind frischt tagsüber sogar etwas auf. In der kommenden Nacht bleibt es meist trocken und locker bewölkt. Die Temperaturen gehen spürbar zurück. Morgen am Sonntag ein Mix aus Sonne und Wolken. Im weiteren Tagesverlauf sind dann einzelne Schauer und örtlich auch Gewitter möglich. Die Höchstwerte liegen zwischen 23 und 26 Grad. Zum Wochenstart am Montag gibt es einen Mix aus Sonne und Wolken. Es bleibt meist trocken. Bei weiterhin lebhaften Wind werden 25 bis 29 Grad erreicht. Auch am Dienstag und Mittwoch bleibt es sommerlich warm mit freundlichem Wetter und längeren sonnigen Abschnitten.
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5: Die A7 Füssen-Reutte Richtung Ulm. Zwischen Grenztunnel Füssen und Nesselwang. Dichter Verkehr, Zeitverlust, 3 Minuten. Die B12 Bregenzer Straße, Lindau, Bodensee. Zwischen Lindau und Kemptener Straße, dichter Verkehr, Zeitverlust, 4 Minuten. Die B17 Landsberg Richtung Reutte. Zwischen Schwangau und Füssen, dichter Verkehr, Zeitverlust, 6 Minuten. Und noch die B19 Oberstdorf Richtung Kempten, zwischen Waltenhofen und Kempten-Sankt-Mann-Brücke, dichter Verkehr, Zeitverlust, 9 Minuten. Ich wünsche eine gute Fahrt.
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1: Die Sonne zeigt sich überwiegend heute in der Region. Später ziehen ein paar lockere Wolken und Quellwolken durch. Dazu wird es sommerlich warm mit 24 bis 27 Grad. Der Wind frischt etwas auf. In der kommenden Nacht bleibt es meist trocken und locker bewölkt. Die Temperaturen gehen spürbar zurück. Morgen am Sonntag dann ein Mix aus Sonne und Wolken. Im Tagesverlauf sind einzelne Schauer und örtlich auch Gewitter möglich. Die Höchstwerte liegen zwischen 23 und 26 Grad. Zum Wochenstart am Montag gibt es einen Mix aus Sonne und Wolken. Meist bleibt es trocken. Bei weiterhin lebhaftem Wind werden 25 bis 29 Grad erreicht. Und auch die weiteren Tage Dienstag und Mittwoch, da bleibt es sommerlich warm mit freundlichem Wetter und längeren sonnigen Abschnitten.
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2: Die A7 Füssen-Reutte Richtung Ulm. Zwischen Grenztunnel Füssen und Nesselwang. Dichter Verkehr. Zeitverlust. 3 Minuten. Die B12 Lindau Richtung Kempten, Lindau, Bodensee. Zwischen Lindau-Bregenz und Lindau. Dichter Verkehr. Zeitverlust. 3 Minuten. Und noch die B19 Kempten Richtung Oberstdorf, zwischen Sonthofen Süd und Fischen, dichter Verkehr, Zeitverlust, 3 Minuten. Ich wünsche eine gute Fahrt.
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2: Ich bin Thomas Brott. Die AfD wird auch in Zukunft vom Spitzenduo Alice Weidel und Tino Chrupalla geführt. Beim Bundesparteitag in Erfurt wurden beide heute bestätigt. Weidel erhielt 81,3 und Chrupalla 70%.
3: Das AfD-Führungsduo macht also weiter für die nächsten 2 Jahre. Alice Weidel mit etwas mehr Rückendeckung. Für Tino Chrupalla gab es einen Dämpfer. Beide haben hier den Machtanspruch der AfD betont. Mit Blick auf die Landtagswahlen in diesem Jahr. Wir wollen regieren, sagte Chrupalla. Und für Alice Weidels Ausspruch, wir werden rigoros abschieben, gab es besonders starken Applaus. Die Blockaden rund um den Parteitag liefen quasi ins Leere. Die AfD-Delegierten kamen so früh hier an, dass sie eigentlich freie Fahrt hatten und durchkamen und der Parteitag pünktlich um 10 losgehen konnte. Aus Erfurt, Jörg Ratsch.
2: Extremwetter im Frühjahr und der Krieg im Nahen Osten haben für Reisende zu erheblichen Einschränkungen geführt und damit zu zahlreichen Konflikten mit Reiseanbietern. Die Schlichtungsstelle Reise und Verkehr verzeichnete im ersten Halbjahr einen Rekord an Beschwerden. Mehr als 29.400 Schlichtungsanträge sind dort in den ersten 6 Monaten eingegangen.
4: Ein Großteil der Beschwerden, nämlich 83%, entfiel auf den Flugverkehr. Gründe waren hier vor allem wetterbedingte Flugstreichungen, Ausfälle durch Streiks oder den Krieg in der Golfregion. In rund 14% der Fälle ging es um den Bahnverkehr und hier fast ausschließlich um Verspätungen. In mehr als 80% aller Konfliktfälle konnte die Schlichtungsstelle eine Einigung erzielen. Jana Kramer, Nachrichtenredaktion.
2: Bei seinem Besuch auf der italienischen Mittelmeerinsel Lampedusa hat Papst Leo XIV. Europas besondere Verantwortung im Umgang mit Migration betont. Sie stelle die europäischen Gesellschaften vor eine historische Herausforderung, sagte der Papst. Der Kontinent sei aber in der Lage, die Situation ganzheitlich anzugehen. Europa trage Verantwortung, geflüchtete Menschen aufzunehmen, zu schützen und zugleich dafür Sorge zu tragen, dass niemand zur Auswanderung gezwungen ist. Bei der Fußball-Weltmeisterschaft geht es heute mit den ersten Achtelfinalspielen weiter. Dabei trifft Deutschland-Bezwinger Paraguay auf Vize-Weltmeister Frankreich. Das Spiel in Philadelphia beginnt um 23 Uhr. Schon vorher spielt Mitgastgeber Kanada ab 19 Uhr in Houston gegen Marokko.
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5: Weiterhin freundlich und klar. Vereinzelt ziehen ein paar lockere Wolken über das Allgäu. Es bleibt weiterhin trocken. In der kommenden Nacht ist es dann teils klar, teils leicht bewölkt und die Temperaturen gehen leicht zurück. Morgen am Sonntag wechseln sich Sonne und Wolken ab. Im weiteren Tagesverlauf sind einzelne Schauer möglich. Örtlich können sich auch Gewitter bilden. Die Temperaturen erreichen morgen Höchstwerte von 23 bis 26 Grad. Der Wochenstart am Montag bringt einen freundlichen Mix aus Sonne und Wolken. Meist bleibt es trocken. Bei 25 bis 29 Grad wird es wieder sommerlich warm. Und auch am Dienstag bis zur Wochenmitte setzt sich das freundliche Sommerwetter mit vielen sonnigen Abschnitten und warmen Temperaturen fort.
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6: Die A7 Füssen-Reutte Richtung Ulm. Zwischen Grenztunnel Füssen und Nesselwang. Dichter Verkehr. Zeitverlust. 3 Minuten. Die B12 Lindau Richtung Kempten, Lindau, Bodensee, zwischen Lindau-Bregenz und Lindau, dichter Verkehr, Zeitverlust, 7 Minuten. Und noch die B19 Kempten Richtung Oberstdorf, zwischen Kempten-Sankt-Mangbrücke und Waltenhofen, dichter Verkehr, Zeitverlust, 4 Minuten. Ich wünsche eine gute Fahrt.
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1: Weiterhin freundlich und klar. Vereinzelt ziehen ein paar lockere Wolken über die Region. Es bleibt trocken. In der kommenden Nacht ist es dann teils klar, teils leicht bewölkt und die Temperaturen gehen leicht zurück. Morgen am Sonntag wechseln sich Sonne und Wolken ab. Im weiteren Tagesverlauf sind einzelne Schauer möglich. Örtlich können sich auch Gewitter bilden. Die Temperaturen erreichen morgen Höchstwerte von 23 bis 26 Grad. Der Wochenstart am Montag bringt einen freundlichen Mix aus Sonne und Wolken. Meist bleibt es trocken. Bei 25 bis 29 Grad wird es wieder sommerlich warm. Auch am Dienstag und bis zur Wochenmitte setzt sich das freundliche Sommerwetter mit vielen sonnigen Abschnitten und warmen Temperaturen fort.
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2: Die A7 Füssen-Reutte Richtung Ulm. Zwischen Grenztunnel Füssen und Nesselwang. Dichter Verkehr. Zeitverlust. 2 Minuten. Und noch die B17 Landsberg Richtung Reutte. Zwischen Schwangau und Füssen. Dichter Verkehr. Zeitverlust. 6 Minuten. Ich wünsche eine gute Fahrt.
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1: Ich bin Thomas Brandt. In dieser Woche hat sich die schwarz-rote Koalition auf ein Reformpaket geeinigt. Nun geht es um die nächste große Baustelle, den Bundeshaushalt 2027. Am Montag will das Kabinett den Regierungsentwurf dazu beschließen. Geplant sind offenbar auch höhere Schulden und der Abbau von Finanzhilfen.
2: Finanzminister Klingbeil musste Milliardenhaushaltslöcher stopfen, greift dafür auf mehr Schulden zurück und auf Rücklagen, die in guten Zeiten vor Corona gebildet wurden. Klingbeil begründet das vor allem mit den Preissprüngen durch den Iran-Krieg. Außerdem setzt der Finanzminister auf höhere Steuern und Abgaben, etwa auf eine neue Plastikabgabe und eine Zuckersteuer, deren Details aber jeweils noch offen sind. Dazu sollen die Steuern auf Tabak und Alkohol steigen. Ronny Thorau, Nachrichtenredaktion.
1: Die AfD wird auch in Zukunft vom Spitzenduo Alice Weidel und Tino Chrupalla geführt. Beim Bundesparteitag in Erfurt wurden beide heute bestätigt. Weidel erhielt 81,3 und Chrupalla 70%. Für Chrupalla ist das ein deutlicher Dämpfer, für Weidel ein leichtes Plus im Vergleich zu 2024. Rings um den Parteitag in Erfurt gibt es den ganzen Tag massive Proteste gegen die AfD. Die Bundesregierung will Beschäftigte künftig schon ab dem ersten Krankheitstag zu einer Krankschreibung verpflichten und die telefonische Krankschreibung wieder abschaffen. Genau das stößt weiter auf Kritik. Hausärzte und Wirtschaftsforscher halten die Pläne für wenig sinnvoll.
3: Der Hausärzteverband fordert, statt gegen die telefonische Krankschreibung lieber gegen Anbieter von Videosprechstunden vorzugehen, die mit besonders schnellen Attesten werben. Das eigentliche Missbrauchsrisiko liege dort. Auch das Deutsche Institut für Wirtschaftsforschung bezweifelt, dass strengere Regeln den Krankenstand senken. Im Gegenteil, wenn kranke Menschen aus Angst vor Mehraufwand trotzdem zur Arbeit gehen, könnten sich am Ende sogar mehr Kollegen anstecken und die Zahl der Fehltage könnte weiter steigen. Zoe Tassovali, Redaktion.
1: Bei der Fußball-WM geht es heute mit den ersten Achtelfinals weiter. Dabei trifft Deutschland-Bezwinger Paraguay auf Vize-Weltmeister Frankreich. Das Spiel in Philadelphia beginnt um 23 Uhr. Schon vorher um 19 Uhr spielt Mitgastgeber Kanada gegen Marokko.
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4: Weiterhin freundlich und klar. Vereinzelt ziehen ein paar lockere Wolken über das Allgäu. Es bleibt weiterhin trocken. In der kommenden Nacht ist es dann teils klar, teils leicht bewölkt und die Temperaturen gehen leicht zurück. Morgen am Sonntag wechseln sich Sonne und Wolken ab. Im weiteren Tagesverlauf sind einzelne Schauer möglich. Örtlich können sich auch Gewitter bilden. Die Temperaturen erreichen morgen Höchstwerte von 23 bis 26 Grad. Der Wochenstart am Montag bringt einen freundlichen Mix aus Sonne und Wolken. Meist bleibt es trocken. Bei 25 bis 29 Grad wird es wieder sommerlich warm. Und auch am Dienstag bis zur Wochenmitte setzt sich das freundliche Sommerwetter mit vielen sonnigen Abschnitten und warmen Temperaturen fort.
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5: Die A7 Füssen-Reutte Richtung Ulm. Zwischen Füssen und Nesselwang. Dichter Verkehr. Zeitverlust. 2 Minuten. Und noch die B17 Landsberg Richtung Reutte. Zwischen Schwangau und Füssen. Dichter Verkehr. Zeitverlust. 5 Minuten. Ich wünsche eine gute Fahrt.
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1: Weiterhin freundlich und klar. Vereinzelt ziehen ein paar lockere Wolken über die Region. Es bleibt trocken. In der kommenden Nacht ist es dann teils klar, teils leicht bewölkt und die Temperaturen gehen leicht zurück. Morgen am Sonntag wechseln sich Sonne und Wolken ab. Im weiteren Tagesverlauf sind einzelne Schauer möglich. Örtlich können sich auch Gewitter bilden. Die Temperaturen erreichen morgen Höchstwerte von 23 bis 26 Grad. Der Wochenstart am Montag bringt einen freundlichen Mix aus Sonne und Wolken. Meist bleibt es trocken. Bei 25 bis 29 Grad wird es wieder sommerlich warm. Auch am Dienstag und bis zur Wochenmitte setzt sich das freundliche Sommerwetter mit vielen sonnigen Abschnitten und warmen Temperaturen fort.
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2: Die A7 Füssen-Reutte Richtung Ulm. Zwischen Füssen und Nesselwang. Dichter Verkehr. Zeitverlust. 2 Minuten. Ich wünsche eine gute Fahrt.
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2: Ich bin Thomas Bock. Die AfD wird auch in Zukunft vom Spitzenduo Alice Weidel und Tino Chrupalla geführt. Beim Bundesparteitag in Erfurt wurden beide heute bestätigt. Weidel erhielt 81,3 und Chrupalla 70%.
3: Das AfD-Führungsduo macht also weiter für die nächsten 2 Jahre. Alice Weidel mit etwas mehr Rückendeckung. Für Tino Chrupalla gab es einen Dämpfer. Beide haben hier den Machtanspruch der AfD betont. Mit Blick auf die Landtagswahlen in diesem Jahr. Wir wollen regieren, sagte Chrupalla. Und für Alice Weidels Ausspruch, wir werden rigoros abschieben, gab es besonders starken Applaus. Die Blockaden rund um den Parteitag liefen quasi ins Leere. Die AfD-Delegierten kamen so früh hier an, dass sie eigentlich freie Fahrt hatten und durchkamen und der Parteitag pünktlich um 10 losgehen konnte. Aus Erfurt, Jörg Ratsch.
2: Diese Woche hat sich die schwarz-rote Koalition auf ein Reformpaket geeinigt. Nun geht es um die nächste große Baustelle, den Bundeshaushalt 2027. Am Montag will das Kabinett den Regierungsentwurf dazu beschließen. Geplant sind offenbar auch höhere Schulden und der Abbau von Finanzhilfen.
4: Finanzminister Klingbeil musste Milliarden Haushaltslöcher stopfen, greift dafür auf mehr Schulden zurück und auf Rücklagen, die in guten Zeiten vor Corona gebildet wurden. Klingbeil begründet das vor allem mit den Preissprüngen durch den Iran-Krieg. Außerdem setzt der Finanzminister auf höhere Steuern und Abgaben, etwa auf eine neue Plastikabgabe und eine Zuckersteuer, deren Details aber jeweils noch offen sind. Dazu sollen die Steuern auf Tabak und Alkohol steigen. Ronny Thorau, Nachrichtenredaktion.
2: Die USA feiern heute die 250-jährige Geschichte ihres Landes. An dem ohnehin traditionsreichen Tag werden dieses Jahr besonders große Feierlichkeiten erwartet. Größere Partys sind in Metropolen wie New York, Boston und Los Angeles angekündigt. In der Hauptstadt Washington gibt es eine Unabhängigkeitsparade. Über den Tag verteilt sollen außerdem Kampfjets, Hubschrauber und die Air Force One über die Stadt fliegen. Und bei der Fußball-Weltmeisterschaft geht es heute mit den ersten Achtelfinalspielen weiter. Dabei trifft Deutschland-Bezwinger Paraguay auf Vize-Weltmeister Frankreich. Das Spiel in Philadelphia beginnt um 23 Uhr. Schon vorher spielt Mitgastgeber Kanada ab 19 Uhr in Houston gegen Marokko.
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5: Weiterhin freundlich und klar. Vereinzelt ziehen ein paar lockere Wolken über das Allgäu. Es bleibt weiterhin trocken. In der kommenden Nacht ist es dann teils klar, teils leicht bewölkt und die Temperaturen gehen leicht zurück. Morgen am Sonntag wechseln sich Sonne und Wolken ab. Im weiteren Tagesverlauf sind einzelne Schauer möglich. Örtlich können sich auch Gewitter bilden. Die Temperaturen erreichen morgen Höchstwerte von 23 bis 26 Grad. Der Wochenstart am Montag bringt einen freundlichen Mix aus Sonne und Wolken. Meist bleibt es trocken. Bei 25 bis 29 Grad wird es wieder sommerlich warm. Und auch am Dienstag bis zur Wochenmitte setzt sich das freundliche Sommerwetter mit vielen sonnigen Abschnitten und warmen Temperaturen fort.
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6: Normaler Verkehr im Sendegebiet. Ich wünsche euch eine gute Fahrt.
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1: Weiterhin freundlich und klar. Vereinzelt ziehen ein paar lockere Wolken über die Region. Es bleibt trocken. In der kommenden Nacht ist es dann teils klar, teils leicht bewölkt und die Temperaturen gehen leicht zurück. Morgen am Sonntag wechseln sich Sonne und Wolken ab. Im weiteren Tagesverlauf sind einzelne Schauer möglich. Örtlich können sich auch Gewitter bilden. Die Temperaturen erreichen morgen Höchstwerte von 23 bis 26 Grad. Der Wochenstart am Montag bringt einen freundlichen Mix aus Sonne und Wolken. Meist bleibt es trocken. Bei 25 bis 29 Grad wird es wieder sommerlich warm. Auch am Dienstag und bis zur Wochenmitte setzt sich das freundliche Sommerwetter mit vielen sonnigen Abschnitten und warmen Temperaturen fort.
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2: Die A7 Füssen-Reutte Richtung Ulm. Zwischen Grenztunnel Füssen und Nesselwang. Dichter Verkehr. Zeitverlust. 4 Minuten. Und noch Kreis Ravensburg. L288. Zwischen Abzweig nach Weststadt und Geratsberg in beiden Richtungen. Unfallaufnahme. Gesperrt. Ich wünsche eine gute Fahrt.
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2: Ich bin Thomas Brockt. Die AfD wird auch künftig vom Spitzenduo Alice Weidel und Tino Chrupalla geführt. Beim Bundesparteitag der AfD heute in Erfurt wurden beide für 2 Jahre im Amt bestätigt. Weidel bekam 81,3%, Chrupalla 70%. Für Chrupalla ist das ein deutlicher Dämpfer, für Weidel ein leichtes Plus im Vergleich zu 2024. Rings um den Parteitag in Erfurt gab es massive Proteste gegen die AfD.
3: Es war ja einiges erwartet worden. Verzögerungen durch Blockaden, vielleicht ein verhinderter Parteitag sogar. Aber die AfD hat ihr Programm ohne Probleme hier durchziehen können. Extrem frühe Anreise unter massivem Polizeischutz, Wahl der Chefposten wie geplant erledigt und sich geschlossen zeigen vor den anstehenden Landtagswahlen. Die Rechtsaußenpartei jedenfalls zeigt sich zufrieden. In Erfurt demonstrierten Zehntausende. Hier drinnen wurde das Treffen nur zwischendurch von plötzlich lauter Star Wars Musik gestört. Irgendjemand hatte Bluetooth-Boxen im Saal versteckt und diese dann aktiviert. Wer dahinter steckt, ist noch unklar. Aus Erfurt, Jörg Ratsch.
2: Die Bundesregierung will Beschäftigte künftig schon ab dem ersten Krankheitstag zu einer Krankschreibung verpflichten und die telefonische Krankschreibung wieder abschaffen. Genau das stößt aber immer mehr auf Kritik. Hausärzte und Wirtschaftsforscher halten die Pläne für wenig sinnvoll.
4: Der Hausärzteverband fordert, statt gegen die telefonische Krankschreibung lieber gegen Anbieter von Videosprechstunden vorzugehen, die mit besonders schnellen Attesten werben. Das eigentliche Missbrauchsrisiko liege dort. Auch das Deutsche Institut für Wirtschaftsforschung bezweifelt, dass strengere Regeln den Krankenstand senken. Im Gegenteil, wenn kranke Menschen aus Angst vor Mehraufwand trotzdem zur Arbeit gehen, könnten sich am Ende sogar mehr Kollegen anstecken und die Zahl der Fehltage könnte weiter steigen. Zoe Tassovali, Redaktion.
2: Bei seinem Besuch auf der italienischen Mittelmeerinsel Lampedusa hat Papst Leo XIV. Europas besondere Verantwortung im Umgang mit Migration betont. Sie stelle die europäischen Gesellschaften vor eine historische Herausforderung, sagte der Papst. Der Kontinent sei aber in der Lage, die Situation ganzheitlich anzugehen. Europa trage Verantwortung, geflüchtete Menschen aufzunehmen, zu schützen und zugleich dafür Sorge zu tragen, dass niemand zur Auswanderung gezwungen ist.
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5: Weiterhin freundlich und klar. Vereinzelt ziehen ein paar lockere Wolken über das Allgäu. Es bleibt weiterhin trocken. In der kommenden Nacht ist es dann teils klar, teils leicht bewölkt und die Temperaturen gehen leicht zurück. Morgen am Sonntag wechseln sich Sonne und Wolken ab. Im weiteren Tagesverlauf sind einzelne Schauer möglich. Örtlich können sich auch Gewitter bilden. Die Temperaturen erreichen morgen Höchstwerte von 23 bis 26 Grad. Der Wochenstart am Montag bringt einen freundlichen Mix aus Sonne und Wolken. Meist bleibt es trocken. Bei 25 bis 29 Grad wird es wieder sommerlich warm. Und auch am Dienstag bis zur Wochenmitte setzt sich das freundliche Sommerwetter mit vielen sonnigen Abschnitten und warmen Temperaturen fort.
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6: Die A7 Füssen-Reutte Richtung Ulm. Zwischen Füssen und Nesselwang. Dichter Verkehr. Zeitverlust. 2 Minuten. Und noch Kreis Ravensburg. L288. Zwischen Abzweig nach Weststadt und Geratsberg in beiden Richtungen. Unfallaufnahme. Gesperrt. Ich wünsche eine gute Fahrt.
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1: Weiterhin freundlich und klar. Vereinzelt ziehen ein paar lockere Wolken über die Region. Es bleibt trocken. In der kommenden Nacht ist es dann teils klar, teils leicht bewölkt und die Temperaturen gehen leicht zurück. Morgen am Sonntag wechseln sich Sonne und Wolken ab. Im weiteren Tagesverlauf sind einzelne Schauer möglich. Örtlich können sich auch Gewitter bilden. Die Temperaturen erreichen morgen Höchstwerte von 23 bis 26 Grad. Der Wochenstart am Montag bringt einen freundlichen Mix aus Sonne und Wolken. Meist bleibt es trocken. Bei 25 bis 29 Grad wird es wieder sommerlich warm. Auch am Dienstag und bis zur Wochenmitte setzt sich das freundliche Sommerwetter mit vielen sonnigen Abschnitten und warmen Temperaturen fort.
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2: Kreis Ravensburg, L288, zwischen Abzweig nach Weststadt und Geratsberg in beiden Richtungen, Unfallaufnahme, gesperrt. Ich wünsche eine gute Fahrt.
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2: Ich bin Thomas Bott. Die AfD wird auch künftig vom Spitzenduo Alice Weidel und Tino Chrupalla geführt. Beim Bundesparteitag der AfD heute in Erfurt wurden beide für 2 Jahre im Amt bestätigt. Weidel erhielt 81,3%, Chrupalla 70%. Für Chrupalla ein deutlicher Dämpfer, für Weidel ein leichtes Plus im Vergleich zu 2024. Rings um den Parteitag gab es massive Proteste gegen die AfD. Sie verliefen weitgehend friedlich. Vereinzelt gab es kleinere Scharmützel mit der Polizei. Extremwetter im Frühjahr und der Krieg im Nahen Osten haben für Reisende zu erheblichen Einschränkungen geführt und damit zu zahlreichen Konflikten mit Reiseanbietern. Die Schlichtungsstelle Reise und Verkehr verzeichnete im ersten Halbjahr einen Rekord an Beschwerden. Mehr als 29.400 Schlichtungsanträge sind dort in den ersten 6 Monaten eingegangen.
3: Ein Großteil der Beschwerden, nämlich 83%, entfiel auf den Flugverkehr. Gründe waren hier vor allem wetterbedingte Flugstreichungen, Ausfälle durch Streiks oder den Krieg in der Golfregion. In rund 14% der Fälle ging es um den Bahnverkehr und hier fast ausschließlich um Verspätungen. In mehr als 80% aller Konfliktfälle konnte die Schlichtungsstelle eine Einigung erzielen. Diana Kramer, Nachrichtenredaktion.
2: Widersprüchliche Nachricht im Ukraine-Krieg. Russlands Präsident Putin hat die Eroberung einer ukrainischen Stadt verkündet. Die Ukraine dementiert und unterstellt Russland Lügen.
4: Seit 15 Monaten ist die Kleinstadt im Donbass umkämpft. Es stimmt, dass russische Stoßtrupps ins Zentrum vorgedrungen sind. Aber dass Putin die Eroberung von Kostjantynivka verkündet, hat andere Gründe. Er braucht positive Nachrichten. Die Russen sind seinen Krieg zusehends leid. Zehntausende stehen Schlange vor Tankstellen, denn Sprit ist Mangelware. Für die Ukraine wäre ein Verlust der Stadt schmerzhaft. Ihr blieben dann im Donbass nur 3 andere Städte. Friedemann Kohler, Nachrichtenredaktion.
2: Tennisprofi Alexander Zverev hat in Wimbledon das Achtelfinale erreicht. Der French Open-Sieger gewann in 3 Sätzen gegen den US-Amerikaner Marcus Giron. Zverev darf damit weiter auf seinen ersten Titel beim Rasenklassiker in London hoffen.
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5: Weiterhin freundlich und klar. Vereinzelt ziehen ein paar lockere Wolken über das Allgäu. Es bleibt weiterhin trocken. In der kommenden Nacht ist es dann teils klar, teils leicht bewölkt und die Temperaturen gehen leicht zurück. Morgen am Sonntag wechseln sich Sonne und Wolken ab. Im weiteren Tagesverlauf sind einzelne Schauer möglich. Örtlich können sich auch Gewitter bilden. Die Temperaturen erreichen morgen Höchstwerte von 23 bis 26 Grad. Der Wochenstart am Montag bringt einen freundlichen Mix aus Sonne und Wolken. Meist bleibt es trocken. Bei 25 bis 29 Grad wird es wieder sommerlich warm. Und auch am Dienstag bis zur Wochenmitte setzt sich das freundliche Sommerwetter mit vielen sonnigen Abschnitten und warmen Temperaturen fort.
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6: Die B19 Kempten Richtung Oberstdorf, zwischen Kempten-St. Mangbrücke und Waltenhofen. Dichter Verkehr, Zeitverlust 4 Minuten. Und noch Kreis Ravensburg, L288, zwischen Abzweig nach Weststadt und Geratsberg in beiden Richtungen Unfallaufnahme, gesperrt. Ich wünsche eine gute Fahrt.
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1: Ich bin Thomas Brock. In dieser Woche hat sich die schwarz-rote Koalition auf ein Reformpaket geeinigt. Nun geht es um die nächste große Baustelle, den Bundeshaushalt 2027. Am Montag will das Kabinett den Regierungsentwurf dazu beschließen. Geplant sind offenbar auch höhere Schulden und der Abbau von Finanzhilfen.
2: Finanzminister Klingbeil musste Milliardenhaushaltslöcher stopfen, greift dafür auf mehr Schulden zurück und auf Rücklagen, die in guten Zeiten vor Corona gebildet wurden. Klingbeil begründet das vor allem mit den Preissprüngen durch den Iran-Krieg. Außerdem setzt der Finanzminister auf höhere Steuern und Abgaben, etwa auf eine neue Plastikabgabe und eine Zuckersteuer, deren Details aber jeweils noch offen sind. Dazu sollen die Steuern auf Tabak und Alkohol steigen. Gekürzt werden soll beim Elterngeld, beim Wohngeld und bei Klimaschutz Finanzhilfen. Das könnte auch Förderungen für klimafreundliche Heizungen betreffen. Ronny Thorau, Nachrichtenredaktion.
1: Die AfD wird auch in Zukunft vom Spitzenduo Alice Weidel und Tino Chrupalla geführt. Beim Bundesparteitag in Erfurt wurden beide heute bestätigt. Weidel erhielt 81,3 und Chrupalla 70%. Für Chrupalla ist das ein deutlicher Dämpfer, für Weidel ein leichtes Plus im Vergleich zu 2024. Rings um den Parteitag in Erfurt gab es massive Proteste gegen die AfD, die aber weitgehend friedlich blieben. Widersprüchliche Nachricht im Ukraine-Krieg. Russlands Präsident Putin hat die Eroberung einer ukrainischen Stadt verkündet, die Ukraine dementiert und unterstellt Russland Lügen.
3: Seit 15 Monaten ist die Kleinstadt im Donbass umkämpft. Es stimmt, dass russische Stoßtrupps ins Zentrum vorgedrungen sind. Aber dass Putin die Eroberung von Kostjantynivka verkündet, hat andere Gründe. Er braucht positive Nachrichten. Die Russen sind seinen Krieg zusehends leid. Zehntausende stehen Schlange vor Tankstellen, denn Sprit ist Mangelware. Für die Ukraine wäre ein Verlust der Stadt schmerzhaft. Ihr blieben dann im Donbass nur drei andere Städte. Friedemann Kohler, Nachrichtenredaktion.
1: Tennisprofi Alexander Zverev hat in Wimbledon das Achtelfinale erreicht. Der French Open-Sieger gewann in drei Sätzen gegen den US-Amerikaner Marcos Giron. Zverev darf damit weiter auf seinen ersten Titel beim Rasenklassiker in London hoffen.
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4: Weiterhin freundlich und klar. Vereinzelt ziehen ein paar lockere Wolken über das Allgäu. Es bleibt weiterhin trocken. In der kommenden Nacht ist es dann teils klar, teils leicht bewölkt und die Temperaturen gehen leicht zurück. Morgen am Sonntag wechseln sich Sonne und Wolken ab. Im weiteren Tagesverlauf sind einzelne Schauer möglich. Örtlich können sich auch Gewitter bilden. Die Temperaturen erreichen morgen Höchstwerte von 23 bis 26 Grad. Der Wochenstart am Montag bringt einen freundlichen Mix aus Sonne und Wolken. Meist bleibt es trocken. Bei 25 bis 29 Grad wird es wieder sommerlich warm. Und auch am Dienstag bis zur Wochenmitte setzt sich das freundliche Sommerwetter mit vielen sonnigen Abschnitten und warmen Temperaturen fort.
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5: Die A7 Füssen-Reutte Richtung Ulm. Zwischen Füssen und Nesselwang. Dichter Verkehr. Zeitverlust. 2 Minuten. Die A96 Lindau Richtung München. Zwischen Eitrach und Kreuzmemmingen linker Fahrstreifen gesperrt. Wanderbaustelle. Bis morgen 1 Uhr. Und noch die B19 Kempten Richtung Oberstdorf. Zwischen Kempten-St. Mangbrücke und Waltenhofen. Dichter Verkehr. Zeitverlust. 5 Minuten. Ich wünsche eine gute Fahrt.
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2: Ich bin Zoe Tassovali. Die AfD hält an ihrer Doppelspitze fest. Alice Weidel und Tino Chrupalla bleiben Parteivorsitzende. Die Wiederwahl beim Parteitag in Erfurt wurde von massiven Protesten begleitet.
3: Es war hier einiges erwartet worden. Verzögerungen durch Blockaden, vielleicht ein verhinderter Parteitag sogar. Aber die AfD hat ihr Programm ohne Probleme hier durchziehen können. Extrem frühe Anreise unter massivem Polizeischutz, Wahl der Chefposten wie geplant erledigt und sich geschlossen zeigen vor den anstehenden Landtagswahlen. Die Rechtsaußenpartei jedenfalls zeigt sich zufrieden. In Erfurt demonstrierten Zehntausende. Hier drinnen wurde das Treffen nur zwischendurch von plötzlich lauter Star Wars Musik gestört. Irgendjemand hatte Bluetooth-Boxen im Saal versteckt und diese dann aktiviert. Wer dahinter steckt, ist noch unklar. Jörg Ratsch, Erfurt.
2: Kaum ist das Reformpaket beschlossen, wartet auf die schwarz-rote Koalition schon die nächste große Aufgabe, der Bundeshaushalt für das kommende Jahr. Am Montag will das Kabinett den Entwurf verabschieden mit neuen Schulden und Einsparungen.
4: Finanzminister Klingbeil musste Milliardenhaushaltslöcher stopfen, greift dafür auf mehr Schulden zurück und auf Rücklagen, die in guten Zeiten vor Corona gebildet wurden. Klingbeil begründet das vor allem mit den Preissprüngen durch den Iran-Krieg. Außerdem setzt der Finanzminister auf höhere Steuern und Abgaben, etwa auf eine neue Plastikabgabe und eine Zuckersteuer, deren Details aber jeweils noch offen sind. Dazu sollen die Steuern auf Tabak und Alkohol steigen. Gekürzt werden soll beim Elterngeld, beim Wohngeld und bei Klimaschutzfinanzhilfen. Das könnte auch Förderungen für klimafreundliche Heizungen betreffen. René Thorau, Berlin.
2: Papst Leo hat auf der italienischen Insel Lampedusa an die vielen Menschen erinnert, die auf der Flucht nach Europa im Mittelmeer gestorben sind. Er sprach von Opfern getroffener, aber auch ausgebliebener politischer Entscheidungen. Nach Angaben der Internationalen Organisation für Migration sind seit 2014 rund 35.000 Menschen auf dieser Fluchtroute ums Leben gekommen oder werden vermisst. Zum Sport. Marokko steht als erstes Team im Viertelfinale der Fußball-WM. Der Mitfavorit setzte sich mit 3:0 gegen Co-Gastgeber Kanada durch, allerdings erst nach einer deutlichen Leistungssteigerung in der zweiten Halbzeit. Doppelpacker Unai ebnete den Weg zum Sieg. Im Viertelfinale wartet jetzt entweder Frankreich oder Deutschland-Bezwinger Paraguay.
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5: Weiterhin freundlich und klar. Vereinzelt ziehen ein paar lockere Wolken über das Allgäu. Es bleibt weiterhin trocken. In der kommenden Nacht ist es dann teils klar, teils leicht bewölkt und die Temperaturen gehen leicht zurück. Morgen am Sonntag wechseln sich Sonne und Wolken ab. Im weiteren Tagesverlauf sind einzelne Schauer möglich. Örtlich können sich auch Gewitter bilden. Die Temperaturen erreichen morgen Höchstwerte von 23 bis 26 Grad. Der Wochenstart am Montag bringt einen freundlichen Mix aus Sonne und Wolken. Meist bleibt es trocken. Bei 25 bis 29 Grad wird es wieder sommerlich warm. Und auch am Dienstag bis zur Wochenmitte setzt sich das freundliche Sommerwetter mit vielen sonnigen Abschnitten und warmen Temperaturen fort.
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6: Die A96 Lindau Richtung München, zwischen Aitrach und Kreuzmemmingen linker Fahrstreifen gesperrt, Wanderbaustelle bis morgen 1 Uhr. Ich wünsche eine gute Fahrt.
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1: Ich bin Zoe Tassovali. Die AfD setzt weiter auf ihre Doppelspitze. Alice Weidel und Tino Chrupalla bleiben Parteivorsitzende. Beide sind beim Bundesparteitag in Erfurt für 2 weitere Jahre im Amt bestätigt worden. Sie hatten aber auch keine Gegenkandidaten. Rund um den Parteitag gab es massive Proteste. Dazu sagte Chrupalla in seiner Rede:
2: Diese Chaoten sind das letzte Aufgebot unserer parteipolitischen Konkurrenz. Wenn sie sagen, Demokratie leben, meinen sie in Wirklichkeit Demokratie stören.
1: Die Polizei spricht von mehr als 30.000 Demonstranten, die Veranstalter von mindestens 50.000. Laut den Behörden blieb es weitgehend friedlich. Nur vereinzelt sei Pfefferspray eingesetzt worden. Bundeskanzler Merz hat US-Präsident Trump zum 250. Jahrestag der Unabhängigkeit der USA gratuliert. Bei einem Telefonat betonte Merz laut dem Kanzleramt die enge Verbundenheit zwischen Deutschland und den USA. Der Jahrestag wird heute mit mehreren Paraden gefeiert. Am späten Abend will US-Präsident Trump noch eine Rede halten. Für viele Urlauber war die erste Jahreshälfte ziemlich turbulent. Unwetter und der Krieg im Nahen Osten haben zahlreiche Reisen durcheinandergebracht. Das sorgt jetzt für einen Rekord bei den Beschwerden. Mehr als 29.400 Anträge sind bei der Schlichtungsstelle Reise und Verkehr eingegangen.
3: Ein Großteil der Beschwerden, nämlich 83%, entfiel auf den Flugverkehr. Gründe waren hier vor allem wetterbedingte Flugstreichungen, Ausfälle durch Streiks oder den Krieg in der Golfregion. In rund 14% der Fälle ging es um den Bahnverkehr. Und hier fast ausschließlich um Verspätungen. In mehr als 80% aller Konfliktfälle konnte die Schlichtungsstelle eine Einigung erzielen. In der Regel bedeutet das, dass Reisende ihre Ansprüche in voller Höhe zurückbekommen. Das liegt auch daran, dass die Schlichtungsstelle dank KI-Suche inzwischen deutlich bekannter ist als früher. Diana Kramer, Nachrichtenredaktion.
1: Und zum Sport. Marokko steht als erstes Team im Viertelfinale der Fußball-WM. Der Mitfavorit setzte sich mit 3:0 gegen Co-Gastgeber Kanada durch, musste dafür aber deutlich mehr kämpfen, als viele erwartet hatten. Nach einer torlosen ersten Halbzeit machte Marokko den Sieg erst nach der Pause klar. Im Viertelfinale wartet jetzt entweder Frankreich oder Deutschland-Bezwinger Paraguay.
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4: Weiterhin freundlich und klar. Vereinzelt ziehen ein paar lockere Wolken über das Allgäu. Es bleibt weiterhin trocken. In der kommenden Nacht ist es dann teils klar, teils leicht bewölkt und die Temperaturen gehen leicht zurück. Morgen am Sonntag wechseln sich Sonne und Wolken ab. Im weiteren Tagesverlauf sind einzelne Schauer möglich. Örtlich können sich auch Gewitter bilden. Die Temperaturen erreichen morgen Höchstwerte von 23 bis 26 Grad. Der Wochenstart am Montag bringt einen freundlichen Mix aus Sonne und Wolken. Meist bleibt es trocken. Bei 25 bis 29 Grad wird es wieder sommerlich warm. Und auch am Dienstag bis zur Wochenmitte setzt sich das freundliche Sommerwetter mit vielen sonnigen Abschnitten und warmen Temperaturen fort.
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5: Die A96 Lindau Richtung München, zwischen Aitrach und Kreuzmemmingen linker Fahrstreifen gesperrt, Wanderbaustelle, bis morgen 1 Uhr. Und noch die B19 Kempten Richtung Oberstdorf, zwischen Kempten-Sanktmannbrücke und Waltenhofen, dichter Verkehr, Zeitverlust 8 Minuten. Ich wünsche eine gute Fahrt.
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2: Ich bin Zoe Tassovali. Die AfD hält an ihrer Doppelspitze fest. Alice Weidel und Tino Chrupalla bleiben Parteivorsitzende. Die Wiederwahl beim Parteitag in Erfurt wurde von massiven Protesten begleitet.
3: Es war hier einiges erwartet worden. Verzögerungen durch Blockaden, vielleicht ein verhinderter Parteitag sogar. Aber die AfD hat ihr Programm ohne Probleme hier durchziehen können. Extrem frühe Anreise unter massivem Polizeischutz, Wahl der Chefposten wie geplant erledigt und sich geschlossen zeigen vor den anstehenden Landtagswahlen. Die Rechtsaußenpartei jedenfalls zeigt sich zufrieden. In Erfurt demonstrierten Zehntausende. Hier drinnen wurde das Treffen nur zwischendurch von plötzlich lauter Star Wars Musik gestört. Irgendjemand hatte Bluetooth-Boxen im Saal versteckt und diese dann aktiviert. Wer dahinter steckt, ist noch unklar. Jörg Ratsch, Erfurt.
2: Kaum ist das Reformpaket beschlossen, wartet auf die schwarz-rote Koalition schon die nächste große Aufgabe, der Bundeshaushalt für das kommende Jahr. Am Montag will das Kabinett den Entwurf verabschieden mit neuen Schulden und Einsparungen.
4: Finanzminister Klingbeil musste Milliardenhaushaltslöcher stopfen, greift dafür auf mehr Schulden zurück und auf Rücklagen, die in guten Zeiten vor Corona gebildet wurden. Klingbeil begründet das vor allem mit den Preissprüngen durch den Iran-Krieg. Außerdem setzt der Finanzminister auf höhere Steuern und Abgaben, etwa auf eine neue Plastikabgabe und eine Zuckersteuer, deren Details aber jeweils noch offen sind. Dazu sollen die Steuern auf Tabak und Alkohol steigen. Gekürzt werden soll beim Elterngeld, beim Wohngeld und bei Klimaschutzfinanzhilfen. Das könnte auch Förderungen für klimafreundliche Heizungen betreffen. Onetto, Rau, Berlin.
2: Papst Leo hat auf der italienischen Insel Lampedusa an die vielen Menschen erinnert, die auf der Flucht nach Europa im Mittelmeer gestorben sind. Er sprach von Opfern getroffener, aber auch ausgebliebener politischer Entscheidungen. Nach Angaben der Internationalen Organisation für Migration sind seit 2014 rund 35.000 Menschen auf dieser Fluchtroute ums Leben gekommen oder werden vermisst. Zum Sport. Marokko steht als erstes Team im Viertelfinale der Fußball-WM. Der Mitfavorit setzte sich mit 3:0 gegen Co-Gastgeber Kanada durch, allerdings erst nach einer deutlichen Leistungssteigerung in der zweiten Halbzeit. Doppelpacker Unahi ebnete den Weg zum Sieg. Im Viertelfinale wartet jetzt entweder Frankreich oder Deutschland-Bezwinger Paraguay.
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5: Meist trocken und locker bewölkt in der Region. Der heutige Sonntag, der startet mit einem Mix aus Sonne und Wolken. Im Laufe des Tages sind einzelne Schauer und auch örtlich Gewitter möglich. Die Temperaturen erreichen 23 bis 26 Grad. Zum Wochenstart setzt sich das Sommerwetter fort. Vom Montag bis Mittwoch gibt es viele sonnige Abschnitte. Zeitweise ziehen Wolken durch und meist bleibt es trocken. Die Höchstwerte liegen zwischen 25 und 29 Grad.
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6: Die A96 Lindau Richtung München, zwischen Aitrach und Kreuzmemmingen linker Fahrstreifen gesperrt, Wanderbaustelle, bis heute 1 Uhr. Ich wünsche eine gute Fahrt.
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1: Ich bin Zoe Tassovali. Die AfD setzt weiter auf ihre Doppelspitze. Alice Weidel und Tino Chrupalla bleiben Parteivorsitzende. Beide sind beim Bundesparteitag in Erfurt für 2 weitere Jahre im Amt bestätigt worden. Sie hatten aber auch keine Gegenkandidaten. Rund um den Parteitag gab es massive Proteste. Dazu sagte Chrupalla in seiner Rede:
2: Diese Chaoten sind das letzte Aufgebot unserer parteipolitischen Konkurrenz. Wenn sie sagen, Demokratie leben, meinen sie in Wirklichkeit Demokratie stören.
1: Die Polizei spricht von mehr als 30.000 Demonstranten, die Veranstalter von mindestens 50.000. Laut den Behörden blieb es weitgehend friedlich. Nur vereinzelt sei Pfefferspray eingesetzt worden. Bundeskanzler Merz hat US-Präsident Trump zum 250. Jahrestag der Unabhängigkeit der USA gratuliert. Bei einem Telefonat betonte Merz laut dem Kanzleramt die enge Verbundenheit zwischen Deutschland und den USA. Der Jahrestag wird heute mit mehreren Paraden gefeiert. Am späten Abend will US-Präsident Trump noch eine Rede halten. Für viele Urlauber war die erste Jahreshälfte ziemlich turbulent. Unwetter und der Krieg im Nahen Osten haben zahlreiche Reisen durcheinandergebracht. Das sorgt jetzt für einen Rekord bei den Beschwerden. Mehr als 29.400 Anträge sind bei der Schlichtungsstelle Reise und Verkehr eingegangen.
3: Ein Großteil der Beschwerden, nämlich 83%, entfiel auf den Flugverkehr. Gründe waren hier vor allem wetterbedingte Flugstreichungen, Ausfälle durch Streiks oder den Krieg in der Golfregion. In rund 14% der Fälle ging es um den Bahnverkehr. Und hier fast ausschließlich um Verspätungen. In mehr als 80% aller Konfliktfälle konnte die Schlichtungsstelle eine Einigung erzielen. In der Regel bedeutet das, dass Reisende ihre Ansprüche in voller Höhe zurückbekommen. Das liegt auch daran, dass die Schlichtungsstelle dank KI-Suche inzwischen deutlich bekannter ist als früher. Diana Kramer, Nachrichtenredaktion.
1: Und zum Sport. Marokko steht als erstes Team im Viertelfinale der Fußball-WM. Der Mitfavorit setzte sich mit 3:0 gegen Co-Gastgeber Kanada durch, musste dafür aber deutlich mehr kämpfen, als viele erwartet hatten. Nach einer torlosen ersten Halbzeit machte Marokko den Sieg erst nach der Pause klar. Im Viertelfinale wartet jetzt entweder Frankreich oder Deutschland-Bezwinger Paraguay.
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4: Meist trocken und locker bewölkt in der Region. Der heutige Sonntag, der startet mit einem Mix aus Sonne und Wolken. Im Laufe des Tages sind einzelne Schauer und auch örtlich Gewitter möglich. Die Temperaturen erreichen 23 bis 26 Grad. Zum Wochenstart setzt sich das Sommerwetter fort. Vom Montag bis Mittwoch gibt es viele sonnige Abschnitte. Zeitweise ziehen Wolken durch und meist bleibt es trocken. Die Höchstwerte liegen zwischen 25 und 29 Grad.
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5: Normaler Verkehr im Sendegebiet. Ich wünsche euch eine gute Fahrt.
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